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1: Grüezi Zürich, hoi, guten Morgen, schön, bist auch schon wach mit mir an diesem Dienstag, 8. September. Es ist genau Punkt 5, ich muss nicht die Musik anpassen. So, viel besser. Wir kommen schon in weihnachtliche Stimmung heute. Wieso? Nein, nicht, weil es uns einfach auf gut Deutsch ins Hirn geschissen hat, sondern weil tatsächlich in, Achtung, 108 Tage schon Weihnachten ist.
2: Schneele, ja. Es geht dem Kühlen wie.
1: Ja, nein, es ist ein bisschen unpassend, I know, aber wie sind wir überhaupt auf das Thema gekommen? Wir haben gesehen, hey, sorry, in den Läden hat es überall schon Weihnachtsgutsi verteilt oder versteckt. Online auf Social Media war auch immer mehr Weihnachtswerbung und so. Ist doch ein bisschen früh an dem 8. September. Wieso alle Läden jetzt schon damit anfangen? Erzählt uns der Felix, er ist Marketing-Experte. Er verratet uns das später noch. Und obendrauf geben wir schon ein verfrühtes Weihnachtsgeschenk raus. Nämlich haben wir einen 100-Stutz Digitec-Gutschein zum Verlosen, den du heute Morgen gewinnen kannst. Ganz einfach dranbleiben und mit ein bisschen Glück kannst du aber auch

0: haben, Dienstag, der 8. September, ausdrücklich September, überhaupt noch nicht Dezember. Der Dezember ist eigentlich noch sehr, sehr, sehr weit weg. Aber das checkt man eigentlich gar nicht so richtig, wenn man in die Migro geht. Also ich bin gestern ohne Witz in die Migro gewesen. Ich habe die erste Weihnachtsgutzli schon gesehen. Da habe ich gedacht, hey, nein, also sorry, das ist jetzt schon ein bisschen früh. Also jetzt haben wir erst gerade noch vom grossen Sommerfinale geredet von unserem Energy Air. Und jetzt dürfen wir schon an mit diesen Weihnachtsgutzli und so. Ist schon ein bisschen früh, nicht?
1: Also meiner Meinung nach ist es noch viel zu früh für Weihnachtssachen in den Läden. Vor allem, wenn wir irgendwie noch knapp 25 Grad haben von außen. Ich finde grundsätzlich, Weihnachtsdeko sind okay am 1. Dezember. Und vorher bitte einfach noch den Sommer so lange in unserem Leben lassen, wie es geht. Danke.
0: Ja. Auch auf Social Media und so sieht man immer mehr so ein bisschen von dieser Weihnachtswerbung und so, ist wirklich zu früh, glaube
2: ich. Ich meine, jetzt habe ich kaum die Osterhase weggepackt und jetzt kommen sie wieder führen mit dem Adventskalender. Nein, bitte nicht. Ich meine, nur schon schlimm genug, dass wir in ein paar Monaten wieder 100'000 Mal Céline Dion oder Last Christmas hören müssen. Es scheint die Sonne draußen, es ist noch fast noch 25 Grad. Es ist zu früh, kommen erst im Dezember mit dem und von mir aus näher bis Ende Januar, aber sicher nicht jetzt schon und dann noch vor Halloween. Geht's noch?
0: Ja, da bin ich nicht ganz gleicher Meinung, weil für den ist es nie zu früh. Ah, schön. Also auf Weihnachtsmusik freue ich mich definitiv. Mit dem kann man einfach nie zu früh anfangen. Aber ja, bei der Community kommt es so halbwegs gut an.
3: Da ich persönlich ein kleiner Weihnachtself bin, geht es für mich gar nie genug früh mit Weihnachtsdeko. Ich fange prinzipiell schon im August an, die ersten Adventskalender zu basteln und die ersten Weihnachtsgeschenke mir zu überlegen und das Zeug zu besorgen. Von dem her ist es für mich sehr gut, dass es auch schon so frühe Sachen gibt zum Kaufen für Weihnachten. Weil als Weihnachtself muss man auch schon im August anfangen mit an Weihnachten denken.
0: Ja, und welches ist der schönste, herzigste, die beste Weihnachtself, von denen gleich wieder zurückkommt. Ja, nochmal! Ja! Der Finn, unser herziger Finn, ist gleich auch wieder zurück, dass die Migros den noch nicht irgendwie ready gemacht hat und irgendwie in die Sommerbade geschickt hat. Das ist eigentlich definitiv ein Wunder. Aber wieso überhaupt alle jetzt schon mit dem Weihnachtsmarketing anfangen, erzählt uns nachher gerade Felix Murbach. Er ist Marketing-Experte. Und dann tun es schon gleich so. Ja, wir können uns gleich freuen. Aber Felix klärt uns auf, wieso sind alle jetzt schon in Weihnachtsstimmung? Und was sagst du dazu? 079 655 0886. Freust du dich jetzt schon auf Weihnachten oder ist es definitiv noch zu früh? Gutes Aufstehen.

0: Grüezi, guten Morgen. Wir haben Dienstag, den 8. September und der Elif Erischik hat schon Good News für uns ready.
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2: Früher hat es am Freitag oben bei den Jungen ja oft geheissen, ab ins Weekend und ab in Alkabsturz. Bei den Gen Zs und den Gen Alphas scheint das aber ein bisschen anders zu sein. Die sagen nämlich immer mehr, Alkohol? Nein, danke, ich will morgen noch etwas vom Tag haben. Und das ist nicht nur so ein Gefühl. In Deutschland gibt es nämlich seit den 70er Jahren regelmässig Studien, wo geschaut wird, wie junge Alkohol konsumieren. Und wie die neuesten Befragungen zeigen, trinken die 13- bis 15-Jährigen heute weniger. Seltener regelmässig und sie fangen später damit an. Bei Jugendlichen sei der wöchentliche Alkkonsum sogar auf einem historischen Tiefstand angekommen. Der Grund dafür, die jungen Leute von heute haben ein grösseres Gesundheitsbewusstsein, weniger Bock auf einen Kater danach und auch weniger Druck, überall mitmachen zu müssen. Zudem haben wir heute mehr Schiss, dass man bei einem Alkabsturz ungewollt mit dem Handy gefilmt wird. Die Jungen sagen, sie verzichten nicht etwa auf den Spass, sondern auf Hangovers und die Chance, am Montag mit einem peinlichen Video im Schulchat viral zu gehen. Und was soll man sagen? Das klingt irgendwie noch recht clever.
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0: Da sagt also meine Camera Roll etwas definitiv ganz anders nach der Aftershow-Party vom Energy Air von unseren Gen Z Praktikanten, Praktikantinnen im Team, dass die weniger Alkohol trinken. Oh mein Gott. Naja, du kannst heute auch sicher noch schnell ein Aperol nehmen nach dem Arbeiten, weil es gibt heute einen sonnig und heissen Dienstag mit um die 30 Grad. Aber gegen den späteren Abend kann es dann doch noch schnell ein bisschen gewittern und regnen. Morgen dann nochmal dasselbe, also wird es sicher noch mal ein bisschen nass. Ab dem Donnerstag und Freitag sieht es dann langsam aber sicher besser aus und kommt die Sonne wieder führen.
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0: Sieht überall noch gut aus auf der Strasse im Moment. Weiterhin eine gute Fahrt.
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0: Also Kopfknopf gewesen oder so, gar nicht. Bei mir auf der To-Do-Liste steht heute, Anja redet unbedingt über Weihnachten, weil es geht nur noch 108 Tage und in den Läden ist schon wieder alles voll Weihnachtsgutschen. Alles voll Adventskalender auf Social Media, machen jetzt auch schon jenste Werbungen dazu. Habe ich persönlich jetzt im Fall noch nicht gerade gross gesehen und finde ich auch wirklich noch ein bisschen zu früh. Also ich liebe ja Weihnachten, ich finde es ultimativ herzig. Aber es ist der 8. September. Wir hatten erst gerade unser grosses Superfinale mit dem Energy Air am Samstag. Ist, glaube ich, noch ein Ticket zu früh, sagt auf jeden Fall auch unsere Energy Community.
1: Guten Morgen, liebes Energy-Team. Hallo. Wir haben September. Wir haben erst gerade Energy Air hinter uns. Wir haben 25 Grad draussen. Und ihr wollt schon von Weihnachten reden, Weihnachtsdecken reden? Nein, bitte. Kommt. Es ist in 6 Wochen ist Halloween, da können wir uns drauf freuen, da wird eine grosse Party, aber sicher nicht. Nein, bitte!
0: Ja, können wir ja nichts dafür. Also, eben wenn in den Läden schon alles so voller Weihnachtsstimmung ist und so, hat aber natürlich seine Gründe, das erzählt uns dann nachher gerade der Felix Murbach, er ist Marketing-Experte, aber ja, ich bin eigentlich voll und ganz beim Christian. Es ist 8. September, jetzt chillt mal und drum spielen wir den Golden Summer von der Loi und von David Puentes. Für den Krieg auf!

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1: Grüezi, guten Morgen, es ist Dienstag, der 8. September, Punkt 6.
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1: Die kommen zu der Elli Ferischik.
2: Eklat nach dem AfD-Erdrutschsieg in Sachsen-Anhalt. Der Spitzenkandidat Ulrich Siegmund hat bei einer PK gestern den bekannten Journalist Thilo Jung scharf angefahren. Das, nachdem der eine Nazi-Parallele gezogen hat. Mehrfach hat der AfD-Mann hässig gerufen, wer seid ihr überhaupt? Und den Nazi-Vergleich empört zurückgeworfen. Der Journalist hat vorher an 1932 erinnert, wo im damaligen Anhalt erstmals ein NSDAP-Politiker Ministerpräsident geworden ist. Die AfD hat die Wahl am Sonntag mit 43,8% gewonnen. Jedes Jahr eine Skiweltmeisterschaft. Genau das plant der Weltverband FIS, ausser im Olympiajahr. Ab 2032 soll der neue Rhythmus gelten, eventuell sogar früher. Zu Österreich sorgt das jetzt aber für Ärger. Der Verband warnt, den WM-Titel verliere so an Wert. Und auch unsere Skilegende Beat Feuz findet, dass das keine gute Idee sei. Die WM müsse etwas Besonderes bleiben. Von wegen Egalité am Eiffelturm. Für eine konservative Hindu-Gruppe aus Indien mussten weibliche Angestellte aus ihrem Blickfeld verschwinden. Die Gruppe hat verlangt, Begegnungen mit Frauen möglichst zu vermeiden. Darum mussten Mitarbeiterinnen ihre Posten beim Pariser Wahrzeichen verlassen oder sie durch Männer ersetzt worden. Die Belegschaft hat darauf aber protestiert und die Arbeit niedergelegt. Paris nennt das nicht akzeptabel und hat eine Untersuchung angekündigt.
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1: Ein sonnig heisser Dienstag ist ja da gesagt in Zürich. Also etwa 32 Grad Tagtour gegen den Abend. Kann es dann aber doch noch gewittern mit starkem Wind und je nachdem sogar noch ein bisschen Hagel. Morgen dann auch noch ein bisschen Regen und Gewitter. Ab dem Donnerstag kommt dann aber die Sonne doch wieder vor.
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4: Ja, noch nicht allzu viel los. Vor allem der Gubrist, der schon wach ist. Einmal vom Limmataler Kreuz her bis zum Gubristunnel her. Das betrifft dich, wenn du zum Beispiel aus dem Aargau herkommst. Und dann auf der Westumfahrung A3 ebenfalls ab Urdorf Nord bis zum Limmataler Kreuz und weiter bis zum Gubristunnel. Aller Rest ist frei.
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1: Grüezi, guten Morgen, Zürich.
4: Guten Morgen und bonjour.
1: Bonjour. Der Yannick ist heute Morgen reingestürmt und hat gesagt, Anja, ich habe Lust auf das Abenteuer.
4: Ich habe Lust, ja. Ich muss raus mit Renault und der Flotte bin ich unterwegs in ganz Zürich mit Giveaways und einer Chance auf 2 Übernachtungen in Paris.
1: Genau, also 5 Autos von Renault, die den ganzen Morgen ein bisschen umeinander cruisen. Und Janik hat einfach gesagt, hey, mir stinkt da langsam in diesem Studio. Ich bin so geil drauf gewesen nach dem Energy Air. Ich muss jetzt Abenteuer erleben und darum cruise er gerade mit, oder? Wo fahrt er ungefähr durch?
4: Strasse spüren, bis zum Flughafen, zum Zoo Zürich, je nachdem, wo wir uns zuerst anhalten. Aber Achtung, man kann erst etwas gewinnen, wenn wir anhalten, also nicht am Rotlicht auf uns zukommen. Das wäre noch wichtig.
1: Ja, so. Und beim Flughafen bitte nicht in das Flugzeug einsteigen. Komm bitte wieder zurück. Danke.

0: Just pick up the phone. Vom Henry Moody, hier bei Energy Zürich. Guten Morgen.
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0: Der Yannick will heute Morgen das grosse Zürich entdecken.
2: Ja, ich denke, wenn du schon 50 km zu Fuß machst, dann bin ich doch auch so frei und gehe 50 km mit dem Auto machen, rund um Zürich.
0: Das ist smart, das hätte ich auch machen sollen. Wir haben es heute von der Flotte, also 5 Elektro-Renault-Autos, die durch ganz Zürich durchfahren. Ihr habt wie eine spezielle Route, die ihr abfahrt und dann kann man zu diesen Autos kommen und etwas abräumen, oder?
2: Genau, an den jeweiligen Standort, wo wir stehen bleiben, das ist jetzt zuerst einmal der Flughafen Zürich, dann der Zoo Zürich, kannst du vorbeikommen, kannst eigentlich auf einen Knopf drücken und dann gibt es so wie einen einarmigen Bandit und wenn dort 3 Sachen übereinstimmen, gewinnst du einen Sofortpreis und vielleicht 2 Übernachtungen in Paris. Das wäre der Hauptpreis.
0: Dann würde ich aber definitiv, also die fahrt man nicht mit dem Auto, oder? Das ist wahrscheinlich mit dem Zug.
2: Eher so ein bisschen TGV, da kannst du wählen, wie du willst, aber grundsätzlich einmal ist eine Bootsfahrt inklusive in Paris, das habe ich ganz vergessen zu sagen. Also alle Fortbewegungsmittel sind erlaubt, wobei ein Renault natürlich prädestiniert
0: wird. Also sehr gut. Und wann fahrt ihr jemanden ab?
2: Ich fahre jetzt dann gerade ab, so um die 6:30 rum und dann bin ich ready für whatever.
0: Ich finde das einfach geil, dass du einfach sagst, Anja, heute komme ich im Fall nicht richtig in die Sendung, ich gehe einfach ein bisschen rumgrusen in Zürich. Ja, easy.
2: Aber ich schalte mich ja zu. Es gibt dann schon ein Update.
0: Das stimmt. Also auf energy.ch kannst du draussen, wo gerade zuhörst, ganz einfach schauen, wo der Janik gerade am Umgrusen ist mit dem Elektroauto von Renault. Auf welchen Standort freust du dich am meisten? Was denkst du, werden die meisten Leute warten?
2: Ich muss ehrlich sagen, ich bin langsam wieder ferienreif, darum freue ich mich schon, den Flughafen mal wieder von nachher zu sehen, aber auch den Zoo mit den Pinguinen. Mal schauen.
0: Lass Pinguine bitte dort, die können wir da nicht im Studio brauchen. Ab, was ist das? Viertel ab 6?
2: Ab 6:30 bin ich unterwegs. Und dann geht's ab.
0: Mit der Flotte.
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0: Dienstag, der 8. September 2016. Wir machen einen kurzen Ausflug auf Italien.
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0: Der Giuseppe ist zu uns zugeschaltet.
2: Hallo,
0: buongiorno.
3: Hallo zusammen.
0: Wo in Italien bist du genau, Giuseppe?
3: Hey, ich bin aus Kalabrien.
0: Kalabrien, dort bin ich noch nie gesehen. Wie sieht es bei dir aus, Sammy?
2: Ich auch noch nie.
0: Also gut, in dem Fall, Giuseppe, wenn du jetzt gewünscht, lass uns ein, gell?
3: Ja, mach ich wieder mal, ja.
0: Also sehr gut. Darfst du leider heute auch wieder nicht aussuchen, gegen wer du spielst. Du musst jetzt einfach gegen mich, es tut mir leid. Aber gute Nachrichten, ich bin sehr schlecht in dem Spiel. Darum die Chance sieht gut aus für dich.
3: Bekommen, ja.
0: Also Giuseppe, die heutige Oberkategorie ist... Ja.
2: Tier.
0: Tier?
2: Ja, Tier.
0: Okay. Hast du Tier?
3: Tier, ja. Ich habe zwei Katzen.
0: Ja, wie heissen sie?
3: Rolf und Thomas.
2: Einfach nach Menschen benannt.
0: Ultra spezielle Katzennamen. Aber ja. Also, Rolf, Thomas und Giuseppe werden weggeschaltet. Bis nachher.
2: Ich habe gerade vorhin gesehen, wir haben so ein Papagei, also so ein Papageienplüschtier im Büro. Darum nennen wir so viele Vogelarten wie möglich ab jetzt. Go.
0: Vogelarten?
2: Ja, go.
0: Amseln,
2: ja.
0: Rab,
2: ja.
0: Schwan, Pinguin, Meisen,
2: ja.
0: Die hört sich auf mir. Spatz, ein Spatz.
2: Ja, Spatz.
0: Und ein Adler.
2: Sechs.
0: Ja, der Papagei hat jetzt extra nicht gesagt. Ja. Okay.
2: Sechs Punkte ist noch gut.
0: Ich bin ja gerade selber ein überrascht von mir selber. Giuseppe, du hast nur Katzen, ja. Gell? Vögel hast du keine zu Hause.
3: Nein, Vögel habe ich noch nicht, aber die bekomme ich jetzt dann auch.
2: Vielleicht bist du ja ein Vogelexpert. Zähl uns in 15 Sekunden so viele Vogelarten wie möglich auf. Ab jetzt, go!
3: Specht, Spatz, Rab, was haben wir denn noch? Pinguin,
2: ja.
3: Strauss.
2: Ja. Noch einer,
3: Milan, Adler.
2: Ja, okay, okay.
0: Nein.
2: 6-6 heisst, du hast gewonnen, Giuseppe.
0: Jawohl.
3: Okay, ich bin riesig.
0: Das sind auch gute Nachrichten für uns. Das heisst, es gibt einen Ausflug auf Italien.
2: Juppie.
0: Mit Giuseppe.
3: Ja,
0: super,
3: hey,
0: freuen wir uns. Super. Cool. Danke dir vielmals fürs Mitspielen, Giuseppe. Und
2: schönes Tag.
0: Ciao.
3: Ja, danke noch. Ja.
2: Tschüss, tschüss.
0: Tschüss.
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4: Grüezi, guten Morgen, es ist 6:30 und Elif Erischik hat uns Good News ready.
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6: In Sachen Good News wechseln wir ja ab und zu auch mal ins Kuriosenfach. Und heute landen wir direkt im Fanshop von der Beyoncé. Zu ihrem 45. Geburtstag und zum 20-jährigen Jubiläum von ihrem Album B-Day hat die Sängerin ganz ein spezielles Sammlerstück lanciert. Die Beekeeper Collectors Box, eine einfache Holzkiste für Vinylplatten, limitiert auf 500 Stück. Der Preis, ein satte $1000. Aber jetzt kommt das Beste. Die Platte vom Jubiläumsalbum ist in dieser einfachen Holzbox gar nicht mit dabei. In der Branche munkelt man ja, mit solchen schrägen Merch-Produkten testen Superstars, wie weit die Fanliebe geht. Die Kultband Kiss zum Beispiel hat auch schon mal Gitarrenseiten für Luftgitarristen verkauft. Und was war in diesem Säckchen drin? Natürlich nichts. Nada. Rien. Weil zum Luftgitarrenspielen brauchst du ja nichts, oder? Eine Box ohne Platte, ein Seitensäckchen ohne Seiten und trotzdem werden so Sachen verkauft. Das muss wirklich wahre Fanliebe sein.
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4: Keine grosse Überraschung bis jetzt. Den kennst du sicher schon A1 Bern Richtung St. Gallen. Zwischen Dietig und dem Gubristunnel Stockitz. Dann haben wir noch die A1 Bern Richtung Zürich. Zwischen Megenwil und Badenwest. Nochmal A1 St. Gallen Richtung Zürich. Zwischen dem Rastplatz Balderswil und Wallisellen auch ein bisschen anstehen. Weiter noch beim A3 Westringchur Richtung Basel. Zwischen Urdorf Nord und dem Limmatalkreuz Stockitz. Und zum Schluss nehmen wir noch die A4 rein. Schaffhausen Richtung Winti zwischen Klein-Andelfingen und Adliken stocken es auch weiter in eine gute Fahrt.
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4: Hä? Jetzt ist ja gerade der Verkehr gekommen. Dann mache ich jetzt halt das Wetter. Also heute mal einen richtig schönen Sommertag. Am Morgen und Nachmittag soll es trocken bleiben mit bis zu 32 Grad. Erst gegen den Abend musst du dann noch ein bisschen mit Gewitter rechnen, und dann dasselbe, aber dann fängt es schon den Tag durch an. Temperaturen haben wir um die 19 Grad. Ab dem Donnerstag haben wir dann voraussichtlich das Gröbste hinter uns und können uns doch noch mal auf ein paar Sonnenstrahlen freuen. Gutes Aufstehen!
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1: Herzlich willkommen am 8. September, Dienstag bei Energy Zürich. Ich bin Anja Schäubing. Guten Morgen. Nein, es war nicht der falsche Knopf oder so. Es geht tatsächlich noch. Achtung, 108 Tage, bis endlich wieder Weihnachten ist. Und bei mir da auf der To-Do-Liste steht unbedingt noch, Anja, jetzt müssen wir unbedingt über Adventskalender und über Guetzli in der Migros reden und so. Scheint, sind die Läden schon wieder langsam, aber sicher sich am Füllen mit eben so Weihnachtsguetzli etc. Ist noch ein bisschen früh, nicht?
2: Ich glaube, also es ist nicht mal Herbst, so, es ist immer noch warm. Wir gehen immer noch in die Body. Ich glaube, es ist ein bisschen früh. Ich glaube, so ab Mitte November oder so Anfang November geht es eigentlich noch. Ja.
1: Aber es gewisse Leute, gewisse paar Leute freuen sich auch.
3: Ja, ich persönlich, ein kleiner Weihnachtself bin, geht es für mich gar nie genug früh mit Weihnachtsdeko. Ich fange prinzipiell schon im August an, die erste Advent. Kalender zu basteln und die ersten Weihnachtsgeschenke mir zu überlegen und das Zeug zu besorgen. Von dem her ist es für mich sehr gut, dass es auch schon so frühe Sachen gibt zum Kaufen für Weihnachten. Weil als Weihnachtself muss man auch schon im August anfangen mit an Weihnachten denken.
1: Jawohl, und es hat natürlich auch seine Gründe, wieso die Läden jetzt langsam aber sicher schon voll sind mit Weihnachtsgeschmäus, sagt auf jeden Fall der Felix Murbach. Er ist Marketing-Experte.
4: Das Weihnachtsgut ist schon über 100 Tage vor Weihnachten in den Regal stehen, hat aus meiner Sicht zwei Gründe. Zum einen gibt es wirklich Kundinnen und Kunden, die schon früh kaufen wollen. Das sieht man auch an den Verkaufszahlen. Zum anderen ist es natürlich auch eine klare Absatzstrategie. Das heisst, wer als Erster präsent ist, sichert sich die Aufmerksamkeit und macht erste Umsätze.
1: Ja, sie zielen natürlich bei den Konsumopfern auf Tränendrüsen.
4: Am Schluss ist es immer eine Frage von der Balance. Das heisst, für die einen ist es praktisch, früher einzukaufen und für die anderen nimmt es doch eher die Stimmung. Der Handel spielt da ganz bewusst mit Emotionen. Und Weihnachten ist halt eine von denen, wenn nicht der emotionalste Anlass überhaupt.
1: Also ich probiere mich immer ein bisschen zu wehren. Ich sage auch immer so, hey, November könnte es langsam anfangen und so. Aber sobald dann er kommt, da haben sie mich.

0: Emotionen, wenn der Finn von der Migros wieder vorkommt. Aber ja, jetzt haben wir eben erst 8. September. Die Läden fühlen sich langsam aber sicher. Ist es doch ein bisschen früh, oder findest du nicht auch? Kannst du mir gerne noch deine Meinung durchgeben. 079-655-0886. Wenn wir am 8. September übrigens über Weihnachten schon reden, dann geht es nicht lang, wenn sich die ersten Energy-Hörer und Hörerinnen melden, wie zum Beispiel der Gregu. Er hat natürlich absolut recht.
1: Guten Morgen, liebes Energy-Team. Hallo, wir haben September, wir haben erst gerade Energy Air hinter uns, wir haben 25 Grad draussen und ihr wollt schon von Weihnachten reden, Weihnachtsdekoder reden? Nein, bitte, kommt. Es ist in 6 Wochen ist Halloween, da können wir uns drauf freuen, da wird eine grosse Party, aber sicher nicht, nein, bitte.
0: Jo, hast du recht, Gregor.

0: Ich glaube, unser Barista, der direkt zu uns ins Studio reingesehen hat, hat das Gefühl, ich habe einen Flick gehabt. Ich muss immer so abdancen zu dem Song. Sorry, es geht nicht anders. Jetzt schaut er mich immer so an, was läuft denn mit der Anja? Naja, Rude Boy by Rihanna.
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0: Und wir machen mit der guten Laune gerade weiter beim Wetter. Der Tag tut nämlich nochmal schön viel Sonne und heiß. 32 Grad am Nachmittag auf den Abend. An kippt es dann aber langsam gleich. Es kommt voraussichtlich doch noch schnell ein bisschen Kugelgewitter. Morgen wird es den Tag durch dann auch nochmal nass. Ab und an steigt dann aber wieder genug Sonne für alle und angenehme 17 bis 22 Grad.

0: der Girls Girl von der Meghan Trainor gehen wir gerade weiter zu unseren nächsten zwei, die schon ready sind fürs Bärchen und Hasi, Valeria und Tabea.
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0: Eine tiefe Freundschaft, die es aber erst seit etwa 2 Jahren gibt. Im Ausgang haben sie sich auf dem WC kennengelernt. Die Valeria und Tabea, heute zusammen.
2: Hallo.
3: Hoi, Anja, hallo.
0: Das ist aber schon eine spezielle Kennenlern-Story, oder Tabea?
2: Ja, schon ein bisschen, ja. Aber es ist doch mega so das Girly-Ding auf dem WC. Irgendeinen Tag, man lernt sich kennen.
0: Was ist so, wie habt ihr euch dann angesprochen? Einfach so, hey, hast du mir deinen Lippenstift oder weiss auch nicht?
2: Hey, ja, nein. Also Valeria ist nicht so gut gegangen. Es war ein bisschen heartbroken gewesen.
0: No.
2: Und irgendwie, ja, und sie war voll allein auf dem WC gewesen, und dann habe ich sie halt so gesehen. Und dann, ja, habe ich sie halt angesprochen, war alles okay, sag. Und dann habe ich ihr das Nasentuch gegeben, dann hat sie mir ihre Geschichte erzählt. Und irgendwie haben wir uns voll gut verstanden und sind dann noch ein bisschen zusammen gut tanzen und haben unsere Nummer ausgetauscht. Und ja, seitdem sind wir jetzt beste.
0: Jö, okay, das ist sehr herzige Geschichte. Ich glaube, alle Frauen haben wir alle schon mal so ein Erlebnis gehabt, oder die meisten. Und wir dürfen auch noch nicht zu viel verraten, weil ich habe jetzt schon ganz, ganz viele Fragen, die ich stellen wollte. Wir fangen gerade schon mit der Tabea an. Und Valeria, dich tun wir auf die andere Leitung. Bis grad.
2: Bis grad. Ciao, ciao.
0: Also Tabea, dann wäre die allererste Frage, welches ist Valeria, ihre absolute Partysong?
2: Boah, schwierig, weil wir haben das halt im Techno-Ausgang kennengelernt und wir hören, sie hat eben gar nicht gerne Partymusik.
0: Oder ihre Karaoke-Song?
2: I Kissed a Girl von der Katy Perry.
0: Boah, ja, die kann ich auch richtig gut mitsingen.
2: Ja.
0: Also gut, und dann eine zweite Frage. Der Ausgang ist fertig, ist langsam auf dem Heimweg. Es gibt aber nur einen Midnight-Snack. Was holt sich die Valeria?
2: Sie geht absolut in McDonald's, das ist ganz klar. Sicher Chicken Nuggets, das sicher, maybe aber auch ein Happy Meal.
0: Boah,
2: weil man
0: okay.
2: Hat ja noch so coole Geschenke, die man ja noch bekommt und das finde ich auch noch geil.
0: Hey, ich liebe das gerade. Ich hole mir auch jedes Mal wieder ein Happy Meal im Fall. Ich finde das so nice. Nicht wegen Geschenken, aber einfach, die Portion ist so perfekt.
2: Gell, finde ich eben auch.
0: Also gut, dann machen wir gerade einen sehr schlechten Übergang zu unserer Sexfrage. Wenn wir es schon vom Spielzeug haben, welches Sexspielzeug braucht echt Valeria am meisten im Bett?
2: Ich glaube, eher ganz klassisch mit einem Dildo, hat sich gesagt.
0: Gut, haben wir auch aufgeschrieben.
2: Moin.
0: Also gut, nicht mehr zu viel verraten, weil wir holen sie schon wieder zurück da uns, seit Valeria, grüezi.
2: Ja.
0: Valeria, bei diesem Song kannst du richtig laut mitsingen im Ausgang.
2: Shut up and drive, Rihanna.
0: Oh nein, sag noch einen zweiten.
2: Fällt mir irgendwie gerade kein anderer ein.
0: Gar keine Chance, oh Mann. Den kann ich dir definitiv nicht geben. I'm sorry. Sie hat gesagt, I kissed a girl von der Katy Perry.
2: Nein!
0: Ja, ja. Aber den kannst du auch mitsingen, oder?

0: Ja, ja, auf jeden Fall.
1: Also gut, in dem Fall mein Vorschlag, geht noch zwei, drei Mal zusammen in den Ausgang. Vielleicht nicht nur singen, sondern auch ein bisschen schwätzen, dass ihr euch ein bisschen besser kennenlernt. Und dann spielen wir gleich wieder mal. Ist gut?
0: Ja, sicher, ja.
1: Also, danke euch. Tschüss zusammen.
0: Ciao. Tschüss, Anja. Ciao.
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0: gemütlichen Dienstagmorgen. Es ist Punkt 7 an dem 8. September. Los ist Energy Zürich. Ich bin Daniel Schäubling. Guten Morgen.
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0: Die kommen direkt von der Elli Ferischik.
2: Die Schweiz könnte ein mögliches Ziel für Moskau sein. Vor dem warnt der Armeechef Benedikt Ross bei einem SRF-Interview. Russland könnte versuchen, wichtige Infrastrukturen wie Stromnetz, Nord-Süd-Verbindungen oder Datenzentren zu stören. Der Benedikt Ross sagt, über den Militäranlagen tauchen immer wieder unbekannte Drohnen auf. Bei rund 20% dieser Flüge weiss man nicht, wer dahinter steckt. Darum müsse die Schweiz vor allem bei der Drohnenabwehr dringend aufrüsten. Von wegen Egalité am Eiffelturm. Für eine konservative Hindu-Gruppe aus Indien mussten weibliche Angestellte aus ihrem Blickfeld verschwinden. Die Gruppe hat verlangt, Begegnungen mit Frauen möglichst zu vermeiden. Darum mussten Mitarbeiterinnen ihren Posten beim Pariser Wahrzeichen verlassen oder sie durch Männer ersetzt worden. Die Belegschaft hat darauf aber protestiert und die Arbeit niedergelegt. Paris nennt das nicht akzeptabel und hat eine Untersuchung angekündigt. Jedes Jahr eine Skiweltmeisterschaft. Genau das plant der Weltverband FIS, ausser im Olympiajahr. Ab 2032 soll der neue Rhythmus gelten, eventuell sogar früher. Zu Österreich sorgt das jetzt aber für Ärger. Der Verband warnt, der WM-Titel verliere so an Wert. Und auch unsere Skilegende Beat Feuz findet, dass das keine gute Idee sei. Die WM müsse etwas Besonderes bleiben.
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0: Heute nochmal ein richtiger Sommertag. Am Morgen und Nachmittag sollte es trocken bleiben mit bis zu 32 Grad. Erst gegen den Abend musst du dann doch noch schnell mit ein bisschen Gewitter rechnen. Morgen dann ziemlich genau dasselbe. Aber dann fängst du den Tag durch anregnen. Temperaturen haben wir um die 19 Grad. Ab dem Donnerstag haben wir dann aber vorsichtlich das Gröbste hinter uns und können uns doch nochmal auf ein paar Sonnenstrahlen freuen.
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0: Es tut mir leid, ich würde gerne sparen, aber es sind wirklich ein paar Meldungen jetzt bei mir auf dem Schirm. Einmal A1 Bern Richtung St. Gallen zwischen Zürich-Seebach und Zürich-Oststockens. Den kennst du schon gut. A1 Bern Richtung St. Gallen zwischen Dietikon und dem Gubrist-Tunnel. Geht es auch länger. Dann haben wir noch A1 Bern Richtung Zürich zwischen Megenwil und Badenwest. A1 St. Gallen Richtung Zürich zwischen dem Rastplatz Balterschwil und Wallisellen. Auch ein bisschen anstehen. Weiter noch beim A3 Westringchur Richtung Basel zwischen Urdorf Nord und dem Limmataler Kreuzstocken. Nochmal A3 Basel Richtung Zürich zwischen Bruck und der Verzweigung Bierfeld staut es auch. Und zum Schluss A4 Schaffhausen Richtung Winterthur zwischen Kleinandelfingen und Adliken stocken. Gute Fahrt!
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0: Ja, Yannick Ngarambe, er ist irgendwo im Nirgendwo, also nicht dort, jetzt gerade, wo ich bin im Studio, sondern unterwegs in Zürich, nämlich mit der Flotte 5 Elektro Renault, wo durch Zürich fahren jetzt gerade im Moment. Ich probiere es nicht zu ihm rausschalten. Yannick?
4: Anja, guten Morgen, bonjour.
0: Guten Morgen, wo bist du gerade?
4: Ich bin am Albtraum fahrender Fahrschüler in Zürich, am Albis Riederplatz bin ich angekommen.
0: Okay, und wo fahren wir als nächstes?
4: Wir gehen wieder zurück in Richtung Bürkliplatz. Wahrscheinlich in der nächsten Zeit. Aber jetzt sind wir da gerade mal ein paar Leute verköstigen, respektive ihnen Möglichkeit geben, zwei Nächte in Paris zu gewinnen. Sobald wir da zufrieden sind, gehen wir weiter zum Bürkliplatz.
0: Sehr gut. Du hast es gerade schon selber gesagt. Eben, man kann hier einen fetten Preis abräumen, wenn man zu euch kommt oder euch findet fast schon. Und dann gibt es vielleicht Nachstecher auf Paris, oder?
4: Richtig. Und das Wichtige ist, bitte uns nicht ansprechen an einer Kreuzung oder an einem Rotlicht. Wir halten schon richtig an den Standort, wo wir sagen. Und dann freuen wir uns auf ganz viele Besucher.
0: Sag mir schnell, wie sieht euch ein Auto aus? Es gibt ja doch noch ein paar Elektro-Renaults.
4: Ja, wir haben mehrere. Wir haben den Scenic im Einsatz. Ich bin jetzt hier in einem R4 mit schönem Schiebedach. Also ich sehe den schönen blauen Himmel über Zürich. Es sind 5 insgesamt. Halt Ausschau nach so den Farben. Ein bisschen grün, ein bisschen weiss und vor allem 5 Renaults hintereinander mit einem QR-Code. Und dann bist du mit dabei.
0: Also sehr gut. Macht das. Schaut aus dem Autofenster oder wenn ihr gerade Trottmann unterwegs sind. Der Janik ist unterwegs in Zürich und hat einen fetten Preis dabei. Bis nachher.
5: Ich habe noch etwas vergessen.
0: Ja, sag. Wir haben ja den Nico Santos noch am Energy Air gehabt. Und ich habe einen Tipp für euch, wenn ihr im Stau steht. Er sagt amix das. Achtung.
6: Mega Hund, du puta Madre. 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
4: Aha, wir fluchen eher Französisch aktuell bei Renault.
0: Okay, ist gut, dann machen wir das.
4: So, jetzt.
0: Gute Fahrt.
4: Tschüss, merci.

0: Grüezi, guten Morgen bei Energy Zürich. Wir haben Dienstag, den 8. September und wir schalten nochmal raus zum Yannick.
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0: Er hat gesagt, Anja, ich muss wieder mal ein Abenteuer erleben. Ich gehe jetzt mit Elektro-Renaults durch Zürich umfahren. Im Moment fahren 5 solche Autos durch die ganze Stadt. Also eine ganze Flotte, kann man sagen. Und Yannick sitzt mit drinnen in einem. Oder Yannick, wo bist du gerade?
2: Ich bin ganz fest verliebt in einen Renault R4 unterwegs, wo ich spielen kann mit Touchscreen-Beleuchtungen, mit Schiebedach und so weiter. Ich liebe es und bin einmal bis wieder.
0: Sehr hübsch. Wie sieht er von außen aus, dass man dich auch ein bisschen erkennt?
2: Der hat eine leicht grünliche Farbe, kann man sagen, so ein bisschen türkisgrün. Und neben mir sind eben ist die Flotte. Also zweimal weiß, einmal dunkelgrün, ist alles mit dabei. Wichtig, Renault.
0: Ah, I see. Also es sind alle Autos miteinander im Fall?
2: Genau, wir fahren quasi im Corso durch Zürich durch und wenn man uns sieht, dann kann man uns scannen und kann mitmachen und kann 2 Übernachtungen in Paris gewinnen. Das ist der grosse Preis,
0: den genau, es hat natürlich einen Grund, dass der Yannick doch ein bisschen am Rumcruisen ist. Er hat nicht einfach keine Lust gehabt, um eine Sendung zu machen, sondern es gibt einen fetten Preis zum Abräumen. Sag nochmal schnell, wie kann man mitmachen beim Gewinnspiel? Also muss man vor Ort noch irgendwie etwas lösen oder so?
2: Also einerseits, wenn du uns zum Beispiel im Stau siehst, was gut könnte sein in der nächsten Stunde, dann kannst du uns scannen auf der Seite, haben wir einen QR-Code und dann kommst du jetzt zu einem einarmigen Banditspiel. Wenn die 3 Symbole übereinstimmen, dann gibt es sofort Preise zum Gewinnen. Das ist das Erste und dort ist natürlich auch der Hauptpreis versteckt. Aber wir machen auch Halt, wie jetzt zum Beispiel nach dem Abisierenplatz gehen wir zum Bürkliplatz führen und dann stehen wir dort und dann gibt es dort direkt auch die Möglichkeit zum Gewinnen.
0: Was ist sonst noch die restliche Route von heute?
2: Hey, der Zoo ist noch auf dem Programm, da freue ich mich ganz speziell, aber sobald ich Pinguin höre, vergesse ich den Rest von der Route. Sagen wir mal Bürkliplatz und dann Zürich Zoo.
0: Okay, ist gut. Aber du kommst schon einmal wieder zurück. Also es ist schon easy jetzt gerade,
2: ja,
0: aber ich wäre schon froh.
2: Nein, Bürkliplatz bin ich fix noch dabei und dann komme ich wieder in Richtung Studio und lasse die Flotte ganz viel Leute glücklich machen.
0: Sehr gut. Also, Ausschau halten nach einem 2 Meter grossen Mann und ganz viele Renault-Autos, die nebeneinander stehen, zum einen fetten Preis abräumen. Unter anderem eben eine Städtereise nach Paris. Viel Glück. Gute Fahrt noch, Yannick.
2: Merci beaucoup.
0: Au revoir.
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1: Guten Morgen, Zürich. Ich lade dich schnell ein, um zusammen brühlen. Caleb Scott. Mit Dancing on My Own. 2015 oder 2016, bin mir nicht ganz sicher, ist der Song rausgekommen. Aber ich glaube, der Callum Scott hat irgendwann einfach so die Nase voll gehabt von, hey, er ist jetzt der, der einfach nur noch Sad Songs macht und so. Und darum hat er gesagt, komm, let's get back together mit irgendeinem krassen DJ, Lost Frequencies, und macht einen absoluten Party-Hit. Und da sind wir jetzt mit Where Are You Now von Lost Frequencies und dem Callum Scott. Gut aufstehen.
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6: Es ist 7:30 und Elifer ist gedacht, es ist Zeit für gute News.
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8: Früher hat es am Freitag oben bei den Jungen ja oft geheissen, ab ins Weekend und ab in Alkabsturz. Bei den Gen Zs und den Gen Alphas scheint das aber ein bisschen anders zu sein. Die sagen nämlich immer mehr, Alkohol? Nein, danke, ich will morgen noch etwas vom Tag haben. Und das ist nicht nur so ein Gefühl. In Deutschland gibt es nämlich seit den 70er Jahren regelmässig Studien, wo geschaut wird, wie Junge Alkohol konsumieren. Und wie die neuesten Befragungen zeigen, trinken die 13- bis 15-Jährigen heute weniger. Seltener regelmässig und sie fangen später damit an. Bei Jugendlichen sei der wöchentliche Alkkonsum sogar auf einem historischen Tiefstand angekommen. Der Grund dafür? Die jungen Leute von heute haben ein grösseres Gesundheitsbewusstsein, weniger Bock auf einen Kater danach und auch weniger Druck, überall mitmachen zu müssen. Zudem habe man heute mehr Schiss, dass man bei einem Alkabsturz ungewollt mit dem Handy gefilmt wird. Die Jungen sagen, sie verzichten nicht etwa auf den Spass, sondern auf Hangovers und die Chance, am Montag mit einem peinlichen Video im Schulchat viral zu gehen. Und was soll man sagen? Das klingt irgendwie noch recht clever.
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6: Ein sonnig und heißer Dienstag ist heute angesagt in Zürich. Also etwa 32 Grad den Tag durch. Gegen den Abend kann es dann aber doch noch schnell gewittern mit starkem Wind dazu. Und je nachdem sogar noch ein bisschen Hagel. Morgen dann auch noch mal ein bisschen Regen und Gewitter. Ab dem Donnerstag kommt dann aber die Sonne doch wieder führen.
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6: 7 Meldungen, aber die Hälfte davon kennen wir fast schon in- und auswendig. Einmal A1 Bern Richtung St. Gallen zwischen Zürich-Seebach und Zürich-Ost stockt. Dann A1 Bern Richtung St. Gallen zwischen Dietig und dem Gubristunnel stockt es auch. Dann haben wir noch die A1 Bern Richtung Zürich zwischen Megenwil und Baden-West. A1 St. Gallen Richtung Zürich zwischen dem Rastplatz Balterswil und Wallisellen auch ein bisschen anstehen. Weiter noch beim A3 Westring Chur Richtung Basel zwischen Urdorf Nord und dem Limmataler Kreuz. Nochmal A3 Basel Richtung Zürich zwischen Bruck und der Verzweigung Bierfeld staut es auch. Und zum Schluss noch die A4 Schaffhausen Richtung Windi zwischen Klein-Andelfingen und Adliken. So, dort stockt es auch weiterhin. Eine gute Fahrt.
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0: UB Energy Zürich, es ist Dienstag, der 8. September, Betonung auf 8. September, weil seit dem 1. September ist ja der offizielle Herbstanfang gewesen. Darum heute nochmal die allerletzte Chance, um alle Sommer-Highlights Revue passieren zu lassen, weil heute sind doch nochmal 32 Grad angesagt am Nachmittag. Und darum die Frage an euch, was war euer Sommer-Highlight bis jetzt?
1: Ja, nicht schwanger sein.
0: Okay, jedem das Seine, so schnell etwas.
2: Mein 8 Stunden Kurztrip nach Athen, um meine Katze zu abholen. Ich bin am Morgen um 9:30 auf Athen geflogen und so oben um 4:30 wieder zurück. Hat das Büsi adaptiert?
0: Würde ich auch nicht Nein sagen zu einem Büsi. Mein Sommer-Highlight ist einerseits, also ich hatte zwei. Einerseits war der Jens, er hat mir super Flirt-Tipps gegeben für den Sommer 26.
3: Was sagst du allen Singles jetzt für den Sommer 26?
4: Flirten, ein bisschen mehr flirten, mit den Leuten rausgehen, mit den Leuten Kontakt aufnehmen und nicht immer nur aufs Handy stirren.
0: Okay, wie tut man denn flirten? Was sind deine Flirting-Tipps für den Sommer 26?
4: Es reicht schon ein Augenkontakt manchmal.
0: Hat bei den einen gut geklappt, bei den anderen weniger gut.
1: Single sein nach 6 Jahren.
0: Ja, und noch mein zweites Sommer-Highlight war definitiv der da.
5: Wieder richtig Sommer.
0: Das ist der neueste Banger, den ich einfach so entdeckt habe, wo während der Fußball-WM irgendwie die Schweizer Nazi in der Physio war und der Brill Embolo und so, haben den Song so halslaut rausgesungen. Es war so, so herzig, wirklich. Und seitdem finde ich den Song einfach mega herzig, ich weiß auch nicht. Was war dein Sommer-Highlight? Du kannst es mir gerne durchgeben auf 079 655 0886. Dein absolutes Sommerhighlight, letzte Chance, um nochmal den Sommer so richtig schön abzufüllen.

0: Morgen bei Energy Zürich, das ist One Republic mit Nidia Love. Ich bin Anja Schäublin und begleite dich durch den Morgen.
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0: Heute etwa bis am, ich sage jetzt mal, 6, 7, etwa Demut.
2: Liebes Wetter, ich liebe dich. Bleibt noch bis, weiss nicht wie lange, so schön.
0: Ja, bis um 6, 7 eben und dann hört es langsam aber sicher auf. Weil heute gibt es aber trotzdem noch mal einen richtig schönen Sommertag. Am Morgen und Nachmittag sollte es trocken bleiben mit bis zu 32 Grad. Erst gegen den Abend musst du dann eben doch noch schnell mit ein bisschen Gewitter rechnen. Morgen dasselbe, aber dann fängt schon der Tag durch an. Temperaturen haben wir um die 19 Grad. Gutes Aufstehen!

0: Guten Morgen Zürich. Gute Nacht Carmen, würde ich sagen.
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0: Oh, oh ja, ja.
1: Das war wenigstens eine gute Schicht.
0: Ja, dann gut können schlafen und die Bewohner sind sehr freundlich. Ja.
1: Können schlafen während dem Arbeiten? Was schaffst denn du? Ich wollte dich auch annehmen.
0: ich arbeite in einem Wohnheim und dort kann man am Abend und am Morgen zuerst noch ein bisschen betreuen und über Nacht ist aber eigentlich auf Picke.
1: Ja, so, okay. Bist du einfach nicht so viel los gewesen heute Nacht?
0: Nein.
1: Sehr gut. Das mögen wir dir also gönnen und wir würden dir auch einen 50-Stutz-Dosenbach-Gutschein gönnen. Für das musst du aber zuerst noch ein bisschen arbeiten hier jetzt. Ich gebe dir einen kurzen Songausschnitt und nachher sagst du am besten die Interpret oder die Interpretin und das Töpfchen auf dem I wäre noch der Songtitel. Ist gut?
0: Ja, ist doch gut.
1: Also 3, 2, 1.
0: Ist das... Ist doch Hecht, oder?
1: Darf mich nicht verraten.
0: Hecht. Wie heisst der? Fuckings.
1: Ja, schon etwas mit dem Kraftausdruck.
0: Fuck in ein paar Jahren.
1: Ja, Moment. Ich bin wach. In ein paar Jahren. Richtig. Bravo. Sehr gut. Ja, den können wir jetzt dann langsam auch auswendig. Läuft also auch an und aber bei uns am Radio. Und den kennt man einfach, oder? Dann kann man so schön mitsingen.
0: Ja, das stimmt.
1: Oder definitiv. Also hey, danke vielmals Carmen. In dem Fall, gute Nacht. Gehst du jetzt wahrscheinlich heim geschlafen im Jahr?
0: Nein, ich muss jetzt erst noch posten und nachher noch
1: staubsaugen. Also gut, zuerst noch ein bisschen arbeiten und dann aber darfst du dir eine Pause gönnen, Carmen. Ist gut.
0: Genau, so ist es.
1: Also danke dir vielmals fürs Mitmachen.
0: Ja, danke auch.
1: Tschüss. 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
5: 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September.
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5: Direkt von der Elli Ferischik.
7: Die Schweiz könnte ein mögliches Ziel für Moskau sein. Vor dem warnt der Armeechef Benedikt Ross bei einem SRF-Interview. Russland könnte versuchen, wichtige Infrastrukturen wie Stromnetz, Nord-Süd-Verbindungen oder Datencenter zu stören. Der Benedikt Ross sagt, über den Militäranlagen tauchen immer wieder unbekannte Drohnen auf. Bei rund 20% dieser Flüge weiss man nicht, wer dahinter steckt. Darum müsse die Schweiz vor allem bei der Drohnenabwehr dringend aufrüsten. Helikopterrettung für den Nino Schurter. Der erfolgreichste Mountainbiker der Geschichte ist bei einem Freizeitausflug mit einem Mountainscooter gestürzt und mit dem Heli ins Spital geflogen worden. Von dort hat der 40-Jährige jetzt aber Entwarnung gegeben und sich bei seinen Fans mit einem Foto auf Instagram gezeigt. Er hatte Glück im Unglück gehabt und sich nur den Arm ausgekugelt und gebrochen. Dabei habe er aber Schmerzen erlebt, wo er gar nicht gewusst habe, dass es die überhaupt gibt. Wir wünschen auf alle Fälle gute Besserung. WM-Gold für die Florina Rigling. Die Zürcherin hat an den Paracycle-Weltmeisterschaften in Amerika ihren Titel im Strassenrennen verteidigt. Nach 55 Kilometern hat sie sich im Schlusssprint hauchdünn gegen ihre Konkurrentinnen durchgesetzt. Die Florina Rigling reist jetzt mit einer Gold- und Silbermedaille heim. Insgesamt holt die Schweiz an der Paracycling-WM 8 Medaillen, 3 davon Gold und landet im Nationenranking auf Platz 4.
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5: Ein sonnig und heißer Dienstag ist heute angesagt in Zürich. Also etwa 32 Grad. Der Tag durch, also am Nachmittag, dann jetzt gerade noch ein kühler. Gegen den Abend kann es dann aber doch noch gewittern mit starkem Wind. Und je nachdem sogar noch um ein oder andere Hagelkorn. Morgen dann auch noch mal ein bisschen Regen und Gewitter. Ab dem Donnerstag kommt dann aber die Sonne doch wieder führen.
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5: Ja, eigentlich wäre ich nicht allein. Eigentlich ist mein Gespönli, der Yannick von Garambe, auch noch unterwegs irgendwo in Zürich. Aber er hat gerade geschrieben, er steht jetzt gerade im Stau. Also schau mal aus dem Autofenster raus, vielleicht ist er gerade bei dir in der Nähe. Einerseits haben wir so sicher noch Stau auf der A1 Bahnrichtung St. Gallen zwischen Zürich-Seebach und Zürich-Ost. Dann A1 Bahnrichtung St. Gallen zwischen Dietikon und dem Gubristunnel. Nochmal A1 Bahn Richtung Zürich zwischen Magenwil und Baden-West und nochmal A1 St. Gallen Richtung Zürich zwischen dem Rastplatz Baderschwil und Wallisellen auch ein bisschen anstehen. Dann gehen wir doch noch weiter zu der A3 Westring Chur Richtung Basel zwischen Uraf Nord und dem Limmataler Kreuz. Nochmal A3 Basel Richtung Zürich zwischen Bruck und der Verzweigung Bierfeld Stelz auch. Und zum Schluss haben wir noch die A4 Schaffhausen Richtung Winterthur zwischen Kleinandelfingen und Adlikon Stocken. Gute Fahrt und liebe Grüße, Janik, komm endlich!
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5: anrufen. Janik muss nicht noch kommen, weil ich ihn mega fest vermisse, sondern weil ich wirklich vor etwa 3 Minuten meinen ganzen Kaffee im Studio ausgeleert habe. Der ganze Boden ist platschnass und das Tolle ist natürlich, wir haben hier im Studio bei uns Teppichboden. Nicht unbedingt gerade weissen Teppich, also so dramatisch ist es nicht, aber es sieht trotzdem nicht so hübsch aus. Darum, falls du noch irgendwie Tipps hast, wie ich den Teppich wieder sauber bekomme, bitte let me know. 079-655-0886. Und sonst warten wir einfach, bis der Janik kommt. Vielleicht hilft mir ja beim Putzen. Wir haben noch 2 Stunden bis zu Energy Midday, bis Laura Kürbisch anfängt. Und dann muss der Teppich wieder sauber.

0: Don't worry von der Leonie. Und ich bin so froh, ist der Janik wieder zurück. Hoi.
1: Don't worry, Anja, ich bin zurück. Hoi.
0: Ja, du kannst mir endlich helfen, das verdammte Kaffeemess hier aufputzen. Oh mein Gott. Aber nein, ich habe sonst das Quiz für dich vorbereitet. Viel, viel wichtiger.
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0: Also Janik, du bist ja schlau.
1: Man sagt's, wenn Gerüchte stimmen.
0: Weißt du, was ein Glasfaserkabel ist?
1: Ich weiss nur, dass es mega schnell ist und wahrscheinlich ist es wahrscheinlich noch mega dünn, aber mehr kann ich dazu nicht sagen.
0: Ja, mal ist eigentlich schon etwa die Halbmiete. Also ChatGPT hat mir gestern erklärt, ein sehr, sehr dünnes Kabel aus Glas, durch welches Internet wie Licht transportiert wird.
1: Oh,
0: habe ich auch nicht gewusst bis gestern. Aber für das haben wir ja eben EWZ, wo uns da hilft und aufklärt. Wir haben eben die ganze Woche jetzt immer so ein bisschen Quizfragen, die man kann beantworten kann. Und wenn man die richtig beantwortet, auf 079-655-0886 kann man einen Gutschein gewinnen von Digitec im Wert von 100 Stutz.
1: Ich einfach nicht.
0: Nein, du hast jetzt auch nur die Hälfte gewusst. Aber ja, willkommen zu der Frage. Die heutige Frage lautet, um welche Tageszeit hat es am meisten Traffic auf dem Glasfasernetz EWZ Zürinet? Antwort A wäre 10 Uhr Nacht, Antwort B wäre 6 Uhr Abend, Antwort C 11:30 Uhr. Was sagst du jetzt so, Wild Guess?
1: Hey, ich sage im Fall am 10 Uhr. Die Leute wollen noch nicht ins Bett und sind noch online oder so. Ich glaube, dann ist Abend spät. Ich habe aber wirklich keine Ahnung.
0: Sind ja auch um 6 Uhr online, um 11:30 Uhr eben auch.
1: Ja.
0: Schon wenn schwierig, gell?
1: Wenn ich Peak, ja. Ja, ich weiß es nicht.
0: Ist nicht ganz so einfach. Vielleicht weisst es du. 079-655-0886. Kannst miträteln und einen 100 Stutz Digitec-Gutschein gewinnen. Viel Glück!
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0: französische Mon Amour, gehen wir direkt weiter auf Italien zum Giuseppe.
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0: Der Giuseppe ist uns zugeschaltet.
2: Hallo,
0: buongiorno.
2: Hallo zusammen.
0: Wo in Italien bist du genau, Giuseppe?
2: Hey, ich bin aus Kalabrien.
0: Dort bin ich noch nie gesehen. Wie sieht es bei dir aus, Sammy?
3: Ich auch noch nie.
0: Also gut, in dem Fall, Giuseppe, wenn du jetzt gewünscht, lass uns ein, gell?
2: Ja, mach ich wieder mal, ja.
0: Also sehr gut. Darfst du leider heute auch wieder nicht aussuchen, gegen wer du spielst. Du musst jetzt einfach gegen mich, es tut mir leid. Aber gute Nachrichten, ich bin sehr schlecht in dem Spiel. Darum die Chance sieht gut aus für dich.
2: Ja.
0: Also Giuseppe, die heutige Oberkategorie ist... Ja.
3: Tier. Ja, Tier.
0: Okay. Hast du Tier?
2: Haustier, ja. Ich habe zwei Katzen.
0: Ja, wie heissen
2: sie? Rolf und Thomas.
3: Einfach nach Menschen benannt.
0: Ultra spezielle Katzennamen. Aber ja. Also, Rolf, Thomas und Giuseppe werden weggeschaltet. Bis nachher.
3: Ich habe gerade vorhin gesehen, wir haben so ein Papagei, also so ein Papageienplüschtier im Büro. Darum nennen wir so viele Vogelarten wie möglich ab jetzt. Go.
0: Vogelarten?
3: Ja, go.
0: Amseln,
3: ja.
0: Rab,
3: ja.
0: Schwan, Pinguin, Meisen.
3: Ja.
0: Die hört sich auf mir. Spatz, ein Spatz.
3: Ja, Spatz.
0: Und ein Adler.
3: Sechs.
0: Ja, der Papagei hat jetzt extra nicht gesagt. Ja. Okay.
3: Sechs Punkte ist noch gut.
0: Ich bin ja gerade selber ein überrascht von mir selber. Giuseppe, du hast nur Katzen, ja. Gell? Vögel hast du keine zu Hause.
2: Nein, Vögel habe ich noch nicht, aber die bekomme ich jetzt dann auch.
3: Vielleicht bist du ja ein Vogelexpert. Zähl uns in 15 Sekunden so viele Vogelarten wie möglich auf. Ab jetzt, go!
2: Specht, Spatz, Rab, was haben wir denn noch? Pinguin,
3: ja.
2: Strauss.
3: Ja, noch einer,
2: Milan, Adler.
3: Ja, okay, okay.
0: Nein.
3: 6-6 heisst, du hast gewonnen, Giuseppe.
0: Ja,
2: okay.
0: Aber
2: riesig.
0: Das sind auch gute Nachrichten für uns. Das heisst, es gibt einen Ausflug auf Italien.
3: Juppie.
0: Giuseppe.
2: Ja, super.
0: Cool. Danke dir vielmals fürs Mitspielen, Giuseppe. Und
3: schönes Tag.
0: Ciao.
2: Ja, danke noch. Ja.
3: Tschüss.
0: Tschüss.
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0: Guten Morgen, keine Panik, unser Teppich im Studio ist wieder gerettet. Ich habe vorher den Kaffee ausgeleert, aber der Janik hat es können retten. Laura Kürbis kann also kaum am Zähne, es ist wieder sauber da drin. Das sind die einen Good News und die anderen liefern gerade die Eli Ferischik.
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2: In Sachen Good News wechseln wir ja ab und zu auch mal ins Kuriosenfach. Und heute landen wir direkt im Fanshop von der Beyoncé. Zu ihrem 45. Geburtstag und zum 20-jährigen Jubiläum von ihrem Album B-Day hat die Sängerin ganz ein spezielles Sammlerstück lanciert. Die Beekeeper Collectors Box, eine einfache Holzkiste für Vinylplatten, limitiert auf 500 Stück. Der Preis, ein satte $1'000. Aber jetzt kommt das Beste. Die Platte vom Jubiläum das Album ist in dieser einfachen Holzbox gar nicht mit dabei. In der Branche munkelt man ja, mit solchen schrägen Merch-Produkten testen die Superstars, wie weit die Fanliebe geht. Die Kultband Kiss zum Beispiel hat auch schon mal Gitarrenseiten für Luftgitarristen verkauft. Und was war in diesem Säckchen drin? Natürlich nichts. Nada, rien. Weil zum Luftgitarrenspielen brauchst du ja nichts, oder? Eine Box ohne Platte, ein Seitensäckchen ohne Seiten und trotzdem werden so Sachen verkauft. Das muss wirklich wahre Fanliebe sein.
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0: Doch nur ein paar Wolken umeinander am Himmel, aber die Sonne mag immer mehr durchdrücken und so sollte es auch im Verlauf des Tages weiterhin bleiben. Dazu gibt es angenehme 32 Grad. Spätestens dann am Abend, aber so auf die 6, 7 kippt es dann langsam und kann es wieder ein bisschen gewittern.
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4: Ja, lange Liste im Moment, wo uns da beschäftigen, rund ums Thema Stau. Wir haben einen Unfall stadtauswärts Zürich Richtung Bern zwischen der Verzweigung Bierfeld und Landsburg. Dort hat es den Unfall gegeben. Der Überholstreifen ist dort blockiert. Schön rechts halten und rechtzeitig einspuren. Dann gehen wir in die Gegenrichtung, also Richtung Zürich. Dort haben wir aber Aarau-Osterstau, wenn du von Bern herkommst, bis zu der Verzweigung Bierfeld. Dann läuft es bis etwa Höhe Spreitenbach. Spreitenbach bis zum Gubrist und die nächste Staumeldung plus dann, wenn du weiterfährst auf dem Nordring zwischen dem Rastplatz Büsisee und Zürich-Ost, wo Stau. Dann gehen wir auf die Westumfahrung A3. Dort haben wir einmal Urdorf-Nord, den Berg darauf bis und mit Zürich-West und dann den Berg dorab Urdorf-Süd bis zum Limmatalen Kreuz und natürlich auch zum Gubristunnel her. Dann gehen wir in den Osten von Zürich. Dort haben wir Efretiken bis und mit Wallisellen und Zürich-Oststadt einwärts bis und mit Milchbuchtunnel. Und dann haben wir noch von der Verzweigung Zürich-Süd her ab Brunau, wo es staut bis und mit Wiedig. Allerrest ist frei. Dir eine gute und eine sichere Fahrt.
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0: good reasons, dass es wichtig ist, zu wissen, was ein Glasfaserkabel ist, hier bei Energy Zürich.
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0: Weil es lohnt sich natürlich, wenn man das weiss, dann kann man nämlich einen 100-Stutz-Gutschein abräumen von Digitec. Wenn man ganz einfach bei dem Quiz abräumt, wo wir da die ganze Woche immer wieder ein bisschen Fragen stellen, mit 3 Antwortmöglichkeiten eben rund ums EWZ und Glasfaserkabel. Janik, du hast das vor mega hübsch erklärt. Glasfaserkabel, was ist das etwa?
2: Ist es ein dünnes Kabel, ein schnelles Kabel? Ich habe tatsächlich nicht gewusst, dass es aus Glas besteht. Es macht aber Sinn, wenn es Glasfaser heisst, dass es aus Glasfasern besteht. Ja. Auf jeden Fall schneller, als was vorher war.
0: Okay, und dort fließt wie so Internet durch, es wird wie Licht transportiert. Es geht einfach mega schnell.
2: Mega
0: so, okay, ja. Kommen wir zu der Frage. Also, die heutige Frage war, um welche Tageszeit hat es am meisten Traffic auf dem Glasfasernetz EWZ Zürinet? Antwort A wäre am 10 Uhr Nacht, Antwort B am 6 Uhr Abend, Antwort C am 11:30 Uhr Nacht. Was hast du gesagt?
2: Ich habe gesagt, am 10 Uhr Nacht, das sind am meisten noch wach, die sollten schlafen gehen, wahrscheinlich im Internet unterwegs.
0: Das finde ich eigentlich ein sehr guter Guess und da fühle ich mich auch extrem angesprochen. Das ist eigentlich meistens die Zeit, wenn ich auf Insta Reels am Chillen bin. Ich denke, es geht in die richtige Richtung. Unsere Energy-Hörerin Carmen hat sich auf 0796550886 gemeldet und auch mitgeraten.
3: Liebes Radio Energy Team, da ist Carmen. Das Glasfasernetz würde ich jetzt auch sagen, so zwischen am Abend um 10 Uhr am meisten genutzt. Da die meisten halt noch High-Life unterwegs sind.
0: Ja gut, das ist glaube langsam obvious. Der Roman Leiser, Leiter vom Verkauf und von der Marketingentwicklung beim EWZ Zürich, tut auflösen. Ist das richtig, 10 Uhr Nacht?
4: Ja, wenn schaut der Zürcher und Zürcherinnen am meisten Fernsehen oder streamt oder gamet. Das ist Primetime, es ist von 8 bis 10. Das ist nicht nur so in Zürich, sondern in der ganzen Schweiz. Der Peak ist meistens um 10 Uhr, dann flacht es dann eigentlich ab.
0: Jawohl, bravo.
2: Sehr gut, Carmen. Jawohl.
0: Carmen, stark gemacht. 100 Stutz Digitec Gucci für die Carmen abgeräumt. So einfach ist das. Und morgen machen wir genau gleich nochmal weiter. Also es gibt nochmal eine Frage, wo man 3 Antwortmöglichkeiten hat. Und dann kann man sich ganz einfach melden. 0796550886, oder?
2: Ja, viel Erfolg. Wir sehen uns in Los Santos.
0: Genau, machen wir so.
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0: Harris und Ellie Goulding mit Outside. Da gehen wir jetzt auch gerade hin.
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0: Es lohnt sich nämlich, zum heute nochmal schnell rausgehen, weil es gibt nochmal einen richtig schönen Sommertag. Am Morgen und Nachmittag sollte es trocken bleiben mit bis zu 32 Grad. Dann geht der Nomi erst gegen den Abend. Musst dann doch noch schnell mit ein bisschen Gewitter rechnen. Morgen dann dasselbe, aber dann fängt schon den Tag durch anregnen. Temperaturen haben wir dann um die 19 Grad. Ab dem Donnerstag haben wir dann voraussichtlich das Gröbste hinter uns und können uns doch nochmal auf ein paar Sonnenstrahlen freuen. Stimmt das überhaupt, das Wetter, das ich hier von heute erzähle?
2: Das stimmt ja vorher alles. Nein, das stimmt. Ich habe das gesehen. Die Wolken, die es hat, die sind vor allem zur Deko da, damit wir wirklich einmal einen Sommertag haben. Aber gegen den Abend, ich finde das schon auch wichtig, so um die 8 Uhr können es regnen, können es Gewitter kommen. Also ich würde spät den Nachmittag vor allem geniessen.
0: Also sehr gut. Sonnenbrille nochmal schnell montieren, nicht nur wegen dem Style, sondern weil die Sonne natürlich auch wirklich ganz fleissig scheint. Und dann geniessen wir den, nicht letzten Sommertag, aber einen von den letzten. So.
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0: Das wäre mein Einsatz gewesen. Als nächstes spielen wir Bärchen und Hasi mit der Valeria und der Tabea.
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0: Eine tiefe Freundschaft, die es aber erst seit etwa 2 Jahren gibt. Im Ausgang haben sie sich auf dem WC kennengelernt. Die Valeria und Tabea, heute zusammen.
2: Hallo.
3: Hoi, Anja, hallo.
0: Das ist aber schon eine spezielle Kennenlern-Story, oder Tabea?
2: Ja, schon ein bisschen, ja. Aber es ist doch mega so das Girly-Ding auf dem WC. Irgendeinen Tag, man lernt sich kennen.
0: Was ist so, wie haben ihr euch dann angesprochen? Einfach so, hey, hast du mir deinen Lippenstift oder weiss auch nicht?
2: Hey, ja, nein. Also Valeria ist nicht so gut gegangen. Es war ein bisschen heartbroken gewesen.
0: No.
2: Und irgendwie, ja, und sie war voll allein auf dem WC gewesen. Und dann habe ich sie halt so gesehen. Und dann, ja, habe ich sie halt angesprochen, war alles okay sei. Und dann habe ich ihr ein Nasentuchchen gegeben, hat sie mir ihre Geschichte erzählt. Und irgendwie haben wir uns voll gut verstanden und sind dann noch ein bisschen zusammen gut tanzen und haben unsere Nummer ausgetauscht. Und ja, seitdem sind wir jetzt Bestie.
0: Jö, okay, das ist sehr herzige Geschichte. Ich glaube, alle Frauen haben wir alle schon mal so ein Erlebnis gehabt, oder die meisten. Und wir dürfen auch noch nicht zu viel verraten, weil ich habe jetzt schon ganz, ganz viele Fragen, die ich stellen wollte. Wir fangen gerade schon mit der Tabea an. Und Valeria, dich tun wir auf die andere Leitung. Bis grad.
2: Bis grad. Ciao, ciao.
0: Also Tabea, dann wäre die allererste Frage, welches ist Valeria, ihre absolute Partysong?
2: Boah, schwierig, weil wir haben uns halt im Techno-Ausgang kennengelernt und wir hören, sie hat eben gar nicht gerne Partymusik.
0: Oder ihre Karaoke-Song?
2: «I Kiss the Girl» von der Katy Perry.
0: Boah, ja, die kann ich auch richtig gut mitsingen.
2: Ja.
0: Also gut, und dann eine zweite Frage. Der Ausgang ist fertig, ist sind langsam auf dem Heimweg. Es gibt aber noch einen Midnight-Snack. Was holt sich die Valeria?
2: Sie geht absolut in McDonald's, das ist ganz klar. Sicher Chicken Nuggets, das sicher, maybe aber auch ein Happy Meal.
0: Boah,
2: weil man
0: okay.
2: Hat ja noch so coole Geschenke, die man ja noch bekommt und das finde ich auch noch geil.
0: Hey, ich liebe das gerade. Ich hole mir auch jedes Mal wieder ein Happy Meal im Fall. Ich finde das so nice. Nicht wegen Geschenken, aber einfach, die Portion ist so perfekt.
2: Geil, finde ich immer auch.
0: Also gut, dann machen wir gerade einen sehr schlechten Übergang zu unserer Sexfrage. Wenn wir es schon vom Spielzeug haben, welches Sexspielzeug braucht echt Valeria am meisten im Bett?
2: Ich glaube, ihr ganz klassisch mit dem Dildo, hätte ich gesagt.
0: Gut, haben wir auch aufgeschrieben. Moin. Also gut, nicht mehr zu viel verraten, weil wir holen sie schon wieder zurück. Da ist sie, Valeria, grüezi.
4: Ja.
0: Valeria, bei diesem Song kannst du richtig laut mitsingen im Ausgang.
4: Shut up and drive, Rihanna.
0: Oh nein, sag noch einen zweiten.
4: Fällt mir irgendwie gerade kein anderer ein.
0: Gar keine Chance, oh Mann. Dann kann ich den definitiv nicht geben. I'm sorry. Sie hat gesagt, I kissed a girl von der Katy Perry.
4: Nein!
0: Ja, ja. Aber den kannst du auch mitsingen, oder?
4: Ja, ja, auf jeden Fall.
0: Also gut. In dem Fall, mein Vorschlag, geht noch 2-3 Mal zusammen in den Ausgang. Vielleicht nicht nur singen, sondern auch ein bisschen schwätzen, dass ihr euch ein bisschen besser kennenlernt. Und dann spielen wir gleich wieder mal. Ist gut?
2: Ja, yes, ja.
0: Also, danke euch. Tschüss zusammen.
2: Ciao, ciao.
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7: So, wir haben Punkt 9 in 4, 3, 2, 1. Jetzt ist Zeit für die News mit der Elli Ferischik.
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9: Subventionsstreit wegen dem zukünftigen Windpark auf dem Grenchenberg Zollendorn. Der Bau kostet rund 34 Millionen Franken. Trotzdem könnten bis zu 100 Millionen Fördergeld fliessen. Der Grund, der Bund hat dem Windpark früher eine fixe Vergütung versprochen. Ist der Strompreis tiefer, zahlt der Staat die Differenz. Im SVP-Lager sorgt das für heftige Kritik. Das sei eine riesige Geldmaschinerie. Die Betreiber wehren sich aber und sagen, ohne die Fördergelder würde sich der Windpark wirtschaftlich kaum lohnen. Helikopterrettung für den Nino Schurter. Der erfolgreichste Mountainbiker der Geschichte ist bei einem Freizeitausflug mit einem Mountainscooter gestürzt und mit dem Heli ins Spital geflogen worden. Von dort hat der 40-Jährige jetzt aber Entwarnung gegeben und sich bei seinen Fans mit einem Foto auf Instagram gezeigt. Er hatte Glück im Unglück gehabt und sich nur den Arm ausgekugelt und gebrochen. Dabei habe er aber Schmerzen erlebt, wo er gar nicht gewusst habe, dass es die überhaupt gibt. Wir wünschen auf alle Fälle gute Besserung. WM-Gold für die Florina Rigling. Die Zürcherin hat an den Paracycle-Weltmeisterschaften in Amerika ihren Titel im Strassenrennen verteidigt. Nach 55 Kilometern hat sie sich im Schlusssprint hauchdünn gegen ihre Konkurrentinnen durchgesetzt. Die Florina Rigling reist jetzt mit einer Gold- und Silbermedaille heim. Insgesamt holt die Schweiz an der Paracycling-WM 8 Medaillen, 3 davon Gold und landet im Nationenranking auf Platz 4.
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7: Der Tag durch. Nochmal schön viel Sonne und heiße 32 Grad am Nachmittag. Auf der Obig an kippt es dann aber gleich. Es kommt voraussichtlich doch noch schnell gewittern. Morgen wird es den Tag durch dann auch nochmal ein bisschen nass. Ab dem Donnerstag dann aber wieder genug Sonne für alle und angenehme 17 bis 22 Grad.
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11: Liebe Grüße, es ist auch immer noch einiges los rund um Zürich. Auch stadtauswärts, dort hat es einen Unfall gegeben. A1 Zürich Richtung Bern vor etwa einer halben Stunde. Mittlerweile ist das geräumt, aber der Standstreifen ist blockiert zwischen Magenwil und Lenzburg. Zwischen Magenwil und Lenzburg, stadtauswärts in Richtung Bern. Dann gehen wir in Richtung Zürich. Einmal ab Spreitenbach bis zum Gubristunnel her, dann auf dem Nordring, Raschplatz, Büsisee bis Zürich Ost. Auf der Westumfahrt Umfahrung A3 haben wir Urdorf Nord, den Berg darauf bis Zürich West und den Berg darauf Zürich Urdorf Süd. So ist es richtig. Urdorf Süd bis zum Limmatalen Kreuz und vor der Gubrisch-Tunnel her. Dann in Osten von Zürich, dort haben wir Effretigen bis und mit Wallisellen und dann wieder ab Zürich Oststadt einwärts inklusive Schöneich und Milchbucktunnel und ab Zürich Südstadt einwärts dort in Richtung Wiedecken ab Braunau, wo es auch staut. Viel Geduld hier und eine gute Fahrt an das Ziel.
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7: Grüezi, guten Morgen.
11: Guten Morgen.
7: Über was willst du noch reden?
11: Hey, wie geht's so? Was machst du
7: ja,
11: heute?
7: Ja, ein bisschen schlechter Smalltalk. Nein, ich bin dafür. Heute haben wir ja den 8. September. Seit dem 1. September ist offiziell Herbstanfang. Die Temperatur aber immer noch ultimativ heiss. Also wir haben um die 32 Grad. Jetzt eben heute am Nachmittag habe ich ja vorher erzählt. Und darum habe ich gedacht, noch mal ein bisschen Sommer-Highlights für ihn holen. Ist gut. Mm-hmm. Hast du 2-3 parat?
11: Ich habe 2-3 parat. Locker.
7: Ich auch. Eins als Teaser mit Fabienne Wernli. Und wir waren im Bikini. Mehr sage ich aber noch nie. Gutes Aufstehen.
11: Guten Morgen.

0: Energy Star Night vor, glaube ich, ein oder zwei Jahren, wo der Tom Gregory bei uns war. Eine Praktikantin hat ein Interview mit ihm gehabt. Ist verliebt aus dem Interview rausgekommen. So ein sympathischer Typ, wirklich. Definitiv so ein herziger, der Tom. Dem gefällt es, glaube ich, auch sehr gut in der Schweiz. Ist halt leider während der Star Night hier bei uns in der Schweiz gewesen und nicht während dem Energy Air in der Sommerzeit. Weil ich würde behaupten, das Energy Air wäre für ihn sicher auch ein Sommer-Highlight gewesen. Können wir, glaube ich, auch zustimmen, oder?
1: Ja, und ich kann mir vorstellen, dass auch alle mitgegangen wären mit seinen Songs. So, auf jeden Fall.
0: Definitiv. Jetzt haben wir es eh schon gerade für Sommer-Highlights, was in euch gewesen.
2: Meins war mit den Nachbarn. Wir jetzt haben immer uns ein bisschen abmachen, grillieren, zusammen lustig haben. Gute Stimmung. Das war mein Sommer-Highlight gewesen.
0: Habe ich, glaube ich, noch nie gemacht bei meinen Nachbarn. Ich weiß nicht mal, wie meine Nachbarn heissen.
1: Dann haben sie wahrscheinlich keinen Grill, sonst würde es schneller gehen.
0: Ja, dann gibt es noch andere Highlights, die wir rausgesucht haben von der Community.
3: Single sein, nach 6 Jahren.
0: Oder, das ist mein Lieblings bis jetzt.
3: Ja, nicht schwanger sein.
0: Ja, jeder das seine, das sind so krass. Wenn das dein Highlight ist, dann hoffe ich, dass es so weitergeht den Rest des Jahres. I don't know. Was war dein Highlight, Janik?
1: Ich habe endlich mal mein Lebensziel von 100 km Velo an einem Tag abgehakt. Ich bin 125 km um den Zürich und um den Obersee an einem Tag und bin überglücklich heim. Plus ein Bad im Zürichsee in Richterswil. Es ist fantastisch.
0: Das ist wirklich crazy. Ja. Wie viel ist so eine Etappe von der Tour de Suisse oder der Tour de France?
1: Wow, das wüsste ich nicht. Ich hoffe, 125 kann ich noch mehr damit angeben.
0: Ja, tu das mal herausfinden. Das ist sicher ultra krass. Also definitiv einiges krasser als das, was mein Sommer-Highlight ist. Ganz simpel. Ich bin mit Fabi Wernli mal fürs Arbeiten bödeln und dann war es wirklich noch ein bisschen frischer gewesen. Wir mussten zusammen ins Wasser gumpen. Es ist so, Entschuldigung, arschkalt gsi und es hat dann etwas so getönt.
3: Okay, dann komm du jetzt auch rein, dann komm schon dir.
4: Also, warte.
0: Eins, zwei, drei. Das ist wirklich mein absoluter Lieblingston von dem ganzen Sommer 26. Der Sommer ist noch nicht ganz so wie jetzt. Heute Nachmittag gibt es doch noch um die 30 Grad. Und dann kippt es aber langsam immer mehr. Es wird immer kühler mit um die 20 Grad dann morgen. Aber wir geniessen jetzt einfach noch die letzten paar Sonnenstrahlen und die heißen Temperaturen.
1: Und Erinnerungen an den Sommer.
0: Jawohl.

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0: Guten Morgen Zürich und ich würde sagen, langsam aber sicher gute Nacht Carmen.
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0: Carmen ist nur ein bisschen müde, sie hat gerade noch Nachtschicht gehabt, darum wollen wir sie nicht länger aufhalten, vom Gugel schlafen gehen. Hoi Carmen.
2: Hoi Anja.
0: Ist wenigstens eine gute Schicht gewesen.
2: Ja, dann gut können schlafen und Bewohner sind sehr friedlich.
0: Können schlafen während dem Arbeiten? Was schaffst denn du? Ich wollte dich auch an.
2: ich arbeite in einem Wohnheim und dort kann man am Abend und am Morgen zuerst noch ein bisschen betreuen und über Nacht ist aber eigentlich auf Zeit.
0: Ja, so, okay. Ist einfach nicht so viel los gewesen heute Nacht?
2: Nein.
0: Sehr gut. Das mögen wir dir also gönnen und wir würden dir auch einen 50-Stutz-Dosenbach-Gutschein gönnen. Für das musst du aber zuerst noch ein bisschen wie arbeiten hier jetzt. Ich gebe dir einen kurzen Songausschnitt und nachher sagst du am besten die Interpret oder die Interpretin und das Töpfchen auf dem I wäre noch der Songtitel. Ist gut.
2: Ja, ist das gut.
0: Also, 3, 2, 1.
2: Ist das doch Hecht, oder?

0: Ausdruck?
1: Fuck in ein paar Jahren.
0: Ja, Moment. Ich bin wach. Ein paar Jahre. Richtig. Bravo. Sehr gut. Ja, den können wir jetzt dann langsam auch auswendig. Läuft also auch an und aber bei uns am Radio. Und den kennt man einfach, oder? Dann kann man so schön mitsingen.
1: Ja, das stimmt.
0: Oder
1: ja.
0: Definitiv. Also hey, danke vielmals Carmen. In dem Fall, gute Nacht. Du gehst jetzt wahrscheinlich heim geschlafen im Jahr.
1: Nein, ich muss jetzt erst noch posten und nachher noch
0: staubsaugen. Also gut, zuerst noch ein bisschen arbeiten und dann aber darfst du dir eine Pause gönnen, Carmen. Ist gut.
1: Genau, so ist es.
0: Also danke dir vielmals fürs Mitmachen.
1: Ja, danke auch.
0: Tschüss. Tschüss.
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0: Das ist dein Dienstag, der 8. September mit Energy. Guten Morgen.
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0: Im Nachrichtenstudio ist Elif Erischik.
2: Die Opferhilfe Basel hat diesen Sommer so viele Gewaltmeldungen bekommen wie noch nie. Zwischen Juni und August waren es 1117 Fälle, rund 30% mehr als vor einem Jahr. Wie Schweiz heute berichtet, vermutet die Opferhilfe, dass auch die extreme Hitze über all die Monate eine wichtige Rolle gespielt habe. Im August allein sind die Meldungen um 36% gestiegen. Besonders stark zugenommen haben Fälle mit Kindern und Jugendlichen. Subventionsstreit wegen dem zukünftigen Windpark auf dem Grenchenberg Zollendorn. Der Bau kostet rund 34 Millionen Franken. Trotzdem könnten bis zu 100 Millionen Fördergeld fliessen. Der Grund, der Bund hat dem Windpark früher eine fixe Vergütung versprochen. Ist der Strompreis tiefer, zahlt der Staat die Differenz. Im SVP-Lager sorgt das für heftige Kritik. Das sei eine riesige Geldmaschinerie. Die Betreiber wehren sich aber und sagen, ohne die Fördergelder würde sich der Windpark wirtschaften. Kaum lohnen. Traurige Nachrichten aus Österreich. Die amtierende Miss Austria, Lucia Sisic, ist mit nur 22 Jahren verstorben. Ein Freund von der Familie und die Organisatoren von der Misswahl haben ihren Tod bestätigt. Die Lucia Sisic hat seit ihrer Geburt an einem Herzklappenfehler gelitten und insgesamt 7 Herzoperationen gehabt. An was sie jetzt gestorben ist, ist aber nicht bekannt.
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0: Ein wunderbarer Dienstag gibt es heute mit ganz vielen Sonnenstrahlen. Ein paar Wölkchen am Himmel. Erst gegen oben können es vereinzelt ein bisschen Regen und Gewitter kommen. Aber es gibt noch mal einen Hitzetag mit bis zu 32 Grad heute am Dienstag. Ich glaube, etwa der letzte Sommertag, würde ich behaupten. Weil nachher, morgen am Mittwoch, ist es unbeständig. Kommt Regen, kommt Gewitter, gibt nur wenig Sonne mit nur noch knapp 20 Grad.
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0: Schicke liebe Grüße zu diesem Auto. Am 2 Minuten nach den 10. Region Zürich-Aargau, da stehst du auf der A1 Richtung St. Gallen, ab Dietikon bis an Gubristunnel. Auch auf der A3 Richtung Basel, ab Burdorf Nord bis ans Limmataler Kreuz und bei der Westumfahrung Richtung Wiedike, ab Braunau bis auf Wiedike. In der Region Basel haben wir Unterhaltsarbeiten, darum Verkehrsbehinderungen auf der A3 Richtung Zürich, aber Rheinfelden Ost bis auf Eiken. Wünsche dir eine gute und sichere Fahrt.
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0: Der Dienstag, der 8. vom September, nochmal einen richtig schönen Sommertag zum Geniessen. Ich würde sagen, das sind die Good News vom heutigen Tag. Schön, bist du mit dabei auf Energy. Mich freut das sehr fest. Ich bin Laura Kürbisch. Morgen.
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1: Das ist dein Vormittag mit Energy. Jetzt gerade 20 ab 10. Guten Morgen.
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1: Immer wieder am Dienstag gibt es für dich einen neuen Buchtipp. Das von jemandem aus dem Energy-Team, jemandem aus dem Aurel Füssli-Team oder aus der Energy-Community. Auch du darfst dich sehr gerne mit deinem persönlichen Buchtipp bei uns melden unter energy.ch.
2: Hallo zusammen, hier ist Markus aus der Energy-Community und stelle euch heute das Buch «Memoria Damnum – Karneval» von der Rahel Hefti vor.
1: Okay, Markus, das klingt irgendwie ein bisschen gruselig. Um was geht's?
2: Das Buch spielt um 1900 herum. Über den Karneval gibt es sehr viele Gerüchte und Geheimnisse. Fast alle haben schon von ihm gehört, aber niemand hat ihn schon gesehen. Über Nacht hängen wie von Geisterhand hunderte Plakate in der ganzen Stadt und alle Menschen werden von einer unheimlichen Spannung erfasst.
1: Okay, und wem würdest du jetzt das Buch empfehlen? Muss man da starke Nerven haben, um das zu lesen?
2: Ich empfehle das Buch für Leserinnen und Leser, die etwas ganz Spezielles erleben wollen. Hühnerhaut garantiert. Ich selber habe es schon bestimmt 10-mal gelesen und bin immer wieder mega fasziniert. Ich wünsche euch allen jetzt viel Spass beim Lesen. Tschüss miteinander.
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Das ist Lorraine mit Tattoo auf Energy um 20 vor 11. Und der nächste Song, der da wartet, auf der Pipeline hier bei uns bei Energy, widmet sich um eine ganz spezielle Person. Hand aufs Herz, oder? Wer ist in deinem Leben der Mensch, für den du sprichwörtlich alles würdest machen? Oder der für dich auch alles würde machen, der für dich durchs Feuer laufen würde, der alles stehen und liegen lassen würde, nur damit es dir gut geht? Ich glaube, für die meisten von uns ist das einfach unsere Mami, oder? So die Frau, die irgendwie alles schafft, wo alles versucht zu ermöglichen, dass wir als Kind irgendwie ein wunderbares Leben haben und eine wunderbare Kindheit. Darum der nächste Song, der geht an alle Mamis. Ein grosses Merci. Rockabye. Clean Bandit, Sean Paul und Anne-Marie. Die Frau im Leben, die Powerfrau ist. Also der Powertrack jetzt für alle Mamis hier auf Energy. Schön, bist du mit dabei an diesem Dienstag, 8.

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0: Disco Machine mit Dopamin. Dienstag, der 8. September.
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0: Mit einem Update von der Elif Erischik. Schweizer Schülerinnen und Schüler gehören weiterhin zu den Besten unter den 15-Jährigen. Das zeigt die PISA-Studie 2025, die heute von der EDK, der Konferenz der kantonalen Erziehungsdirektoren, herausgegeben worden ist. Unter den Vergleichsländern landet die Schweiz in den Naturwissenschaften und beim Lesen in den Top 5 und bei der Mathematik sogar auf dem 2. Platz. Bei den letzten 2 Fächern haben sie aber im Vergleich zu den Vorjahren ein bisschen nachgegeben. Auf Platz 1 liegt Estland, und zwar in allen 3 Bereichen. Mitgemacht bei der PISA-Studie haben insgesamt 91 Länder. Die Opferhilfe Basel hat diesen Sommer so viele Gewaltmeldungen bekommen wie noch nie. Zwischen Juni und August waren es 1117 Fälle, rund 30% mehr als vor einem Jahr. Wie Schweiz heute berichtet, vermutet die Opferhilfe, dass auch die extreme Hitze über all die Monate eine wichtige Rolle gespielt habe. Im August allein sind die Meldungen um 36% gestiegen. Besonders stark zugenommen haben Fälle mit Kindern und Jugendlichen. Traurige Nachrichten aus Österreich. Die amtierende Miss Austria, Lucia Sisic, ist mit nur 22 Jahren verstorben. Ein Freund der Familie und die Organisatoren der Misswahl haben ihren Tod bestätigt. Lucia Sisic hat seit ihrer Geburt an einem Herzklappenfehler gelitten und insgesamt 7 Herzoperationen gehabt. An was sie jetzt gestorben ist, ist aber nicht bekannt.
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0: Nochmal ein richtig heißer Tag heute am Dienstag. Ein Sommertag zum Geniessen mit bis zu 32 Grad. Ganz viel Sonnenstrahlen. Könnte aber sein, dass es im Verlauf vom Abend noch ein bisschen korrekt und gewittert. Das ist nicht ganz ausgeschlossen. Sonst ein Perlenwetter. Morgen am Mittwoch sieht es ganz anders aus. Unbeständig. Es kommt immer wieder korrekt. Es kann gewittern. Es hat nur ganz wenig Sonne. Das bei nur noch knapp 20 Grad.
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0: Triabelfi Hammers schicken liebe Grüße zu dir ins Auto. Und der Barrecktunnel, der ist gesperrt momentan wegen technischen Problemen. Dann Region Basel, Stop and Go wegen Unterhaltsarbeiten auf der A3 Richtung Zürich, aber Rheinfelden Ost bis auf Eiken. Wünscht dir eine gute Fahrt ans Ziel.
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0: Deinen Dienstag, der 8. September, mit Energy. Noch nicht mehr lang, bis es Mittag ist. Gottlob, oder? Falls du Hunger hast, musst du nicht mehr lang ausharren. Gute Musik gibt es zum Glück bei Energy. Ich bin Lara Kürbis. Schön, bist du da. Merci.
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0: Patrick Kelly mit Beautiful Math.
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2: Das ist die Vormittag mit Energy, jetzt gerade 20.11 Uhr. Und das ist die Zeit, wo man immer über das Gute redet, was auf dieser Welt passiert.
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2: So, Generation Z müssen wir jetzt mal heute ein bisschen loben und abfeiern. Man hört ja schon viel Negatives, eben zu viel am Nachteil, zu wenig Konzentration, zu wenig Disziplin, zu viel TikTok und so. Aber nein, es ist im Fall, es gibt auch Sachen, die gut sind, die sie im Griff haben. Eli Verischik, erzähl.
5: Ui, das ist eine Einleitung. Nein, heute sind eben 2 Studien rausgekommen. Zum einen die PISA-Studie von 2025, wo sie extrem gut abgeschnitten haben, die Jungen. Und dann noch eine zweite, die es darum geht, wie viel Alk sie konsumieren. Also da hat es Sachen, die man nicht denken würde.
2: Also fangen wir mal an mit dieser PISA-Studie. Wie gut haben die Schweizer Schülerinnen und Schüler abgeschnitten?
5: Also grundsätzlich sind wir immer in der Top 5 gewesen. Also vor allem gerade bei den Naturwissenschaften, beim Lesen und in der Mathematik sogar auf Platz 2. Und das ist eigentlich noch krass, oder? Bei 91 Ländern von dieser PISA-Studie, die da mitgemacht haben. Die Einzigen, die sie wirklich immer überholt haben, das war Estland auf Platz 1. Die sind wirklich überall oben aus. Und man könnte höchstens sagen, dass sie im Lesen und in der Mathe ein bisschen nachgegeben haben, verglichen zu den letzten Jahren. Aber sonst haben wirklich weder Fu noch irgendwas so ein Top, Top, Top.
2: Okay, und dann kommt jetzt eben noch die 2. Studie. Die Jungen trinken weniger Alkohol. Wie kommt's?
5: Hey, gell, man denkt es ja nicht. Man denkt es nicht, aber verglichen zu den Leuten von seit den 70er Jahren, wo man die Studie angefangen hat, ist es jetzt wirklich so, dass die Jungen von heute, also Gen Z wie auch Gen Alpha, weniger trinken und dann viel weniger früh mit dem anfangen und einfach wirklich das mehr im Griff haben als wir irgendwo, wo wir noch jünger waren.
2: Soll ich gerade sagen, wo wir noch jünger waren, oder ist das bei den Millennials und Boomers nicht einfach immer noch so, dass man doch gerne mal einen Aperol nimmt?
5: Ja, doch. Aber sie machen es eben weniger, weil sie sagen, sie möchten keinen Kater haben. Sie wollen am nächsten Tag noch etwas machen.
2: Das ist clever.
5: Das ist clever. Und noch etwas, was ich auch noch spannend gefunden habe, ist, dass sie es nicht machen, weil sie Schiss haben, wenn sie vor allen irgendwie so einen Absturz haben, dann könnten sie gefilmt werden. Und wenn sie gefilmt werden, gehen sie viral im Schulchat. Und das will kein Mensch, oder? Und darum wird weniger gesoffen, sozusagen. Und dafür lieber ein bisschen easy oben gemacht und am nächsten Tag Fitness, Mental Health, whatever.
2: Ja, das find ich mega toll von denen. Also ich finde halt, wenn du ein, 2 gehst, gehst du näher und so musst du halt einfach wissen, mit welchen Leuten, gell? Dann gibt es nachher auch keinen Shitstorm.

0: Michael Schulte, gleich an der Energy Live Session gibt es Tickets noch zum Gewinnen heute hier bei mir am Radio. Es ist 11:30.
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0: Nochmal einmal den Sommer geniessen. Das müssen wir heute machen. An diesem Dienstag gibt nochmal einen richtig schönen Hitzetag mit bis zu 32 Grad messen wir. Viel, viel Sonne und ein paar Wölkchen am Himmel. Gegen oben kann es zum Teil auch ein paar Regentröpfchen und Gewitter geben. Das ist nicht ganz ausgeschlossen. Sonst aber im Großen und Ganzen ein wunderbarer Tag, bevor dann morgen die Temperaturen recht tief runtergehen im Vergleich. Am Mittwoch unbeständig mit Regengüssen und Gewitter, nur ganz wenig Sonne, das mit um die 20 Grad.
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0: Wir haben es 2 Minuten über die 11:30 und aufpassen wegen Gegenständen auf der Fahrbahn. Musst auf der A2 Richtung Basel in der Höhe von Egerkingen. Dann Region Zürich-Aargau haben wir Stau auf der A1 Richtung Zürich ab Megenwil bis Abarecktunnel. Dort musst du mit grösserem Zeitverlust rechnen. Auch auf der A3 Richtung Zürich ab Brugg bis zu der Verzweigung Birfeld. Stop and Go in der Region Basel auf der A3 Richtung Zürich ab Rheinfelden-Ost bis auf Eiken. Region Zentralschweiz, 1 Kilometer der Stau bis jetzt auf der A2 Richtung Gotthard ab Quinto bis Airolo verlierst um die 10 Minuten. Die Einfahrt in Airolo ist zu. Eine gute Fahrt.
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0: Das ist der langsame Start in die Mittagspause mit Jojo Leaf Get Out. Das ist Energy um 20 vor 12 in deinem Dienstag, den 8. September mit uns.
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0: So, jetzt musst du ganz gut zuhören, weil, falls du nächste Woche irgendwann mal am HB Zürich vorbeilaufst, dann gibt es dort etwas zum Bestaunen. Was, das weiss Andrea Oldani, sie ist Leiterin vom Projekt Agrifoto.
2: Ja, der hektische und stressige Zürich Hauptbahnhof braucht einfach einmal ein bisschen Ruhe, oder? Und genau darum verwandeln wir von den Schweizer Bäuerinnen und Bauern während einer Woche die grosse Bahnhofshalle in eine Fotoausstellung. Du kannst die Schweizer Landwirtschaft bestaunen. Es sind alles preisgekrönte Bilder aus allen 26 Kantonen. Es gibt regionale Produkte zum Probieren, aber auch interaktive Erlebnisse für gross und klein.
0: Also, und das ist vom 14. bis 20. September die auserwählten Fotos, die dort in der grossen Halle vom Zürcher Hauptbahnhof präsentiert werden und öffentlich sind, für die, zugänglich für die Öffentlichkeit, so muss ich sagen. Wie die Idee entstanden ist, erzählt uns am besten Andrea Oldani selber.
2: Die Idee ist aus dem nationalen Fotowettbewerb Agrifoto entstanden. Menschen, die gerne an der Kamera sind oder auch professionell Fotografinnen und Fotografen aus der ganzen Schweiz haben während 2 Monaten ihre besten Bilder einreichen. Und siehe da, wir haben am Schluss 9300 Bilder eingeschickt bekommen, wo wir jetzt die besten und eindrücklichsten Bilder in dieser grossen Bahnhofshalle werden ausstellen. Du wirst dort also an einem ruhigen Ort die Vielfalt der Schweizer Landwirtschaft kennenlernen, wie du so eigentlich noch nie gemacht hast.
0: Boah, musst du dir vorstellen, unter 9300 eingeschickten Bildern sind einfach nur die geilsten, die schönsten, die tollsten am HB Zürich ausgestellt. Das vom 14. bis 20. September, also wenn du dich willst, beeindrucken lassen von der Kunst der Fotografie, dann kannst du das nächste Woche machen.
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0: Im Nachrichtenstudio Elif Erischik.
2: Bei den Krankenkassenprämien zeichnet sich fürs nächste Jahr wieder ein Preisschock ab. 2027 droht ein Anstieg von bis zu 5%, bei Extremfällen sogar bis zu 20%. Wie das Vergleichsportal bonus.ch berichtet, sind vor allem höhere Gesundheitskosten, wie z.B. bei der Spitex oder der Psychotherapie, Grund für die Teuerung. Wie stark die Prämien effektiv steigen werden, wird Ende September bekannt geben. Während wir bei den Krankenkassenprämien tiefer ins Portemonnaie greifen müssen, gibt es in Sachen Strom ein bisschen Entlastung fürs neue Jahr. Wie die Elektrizitätskommission vom Bund heute Vormittag bekannt gegeben hat, werden die Strompreise in der Schweiz 2027 mehrheitlich ein bisschen sinken. Allerdings gibt es da grosse Unterschiede. In Rickenbach im Thurgau wird der Strom zum Beispiel rund 25% günstiger. In Vellanden im Kanton Zürich aber, da wird es 13% teurer. Es kommt also ganz darauf an, in welcher Gemeinde als man lebt. Schweizer Schülerinnen und Schüler gehören weiterhin zu den Besten unter den 15-Jährigen. Das zeigt die PISA-Studie 2025, die heute von der EDK, der Konferenz der kantonalen Erziehungsdirektoren, herausgegeben worden ist. Unter den Vergleichsländern landet die Schweiz in den Naturwissenschaften und beim Lesen in den Top 5 und bei der Mathematik sogar auf dem 2. Platz. Bei den letzten 2 Fächern haben sie aber im Vergleich zu den Vorjahren ein bisschen nachgegeben. Auf Platz 1 liegt Estland, und zwar in allen 3 Bereichen. Mitgemacht bei der PISA-Studie haben insgesamt 91 Länder.
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0: Wunderbares Wetter dürfen wir heute noch mal geniessen an diesem Dienstag. Sommerliche Temperaturen. Noch mal heiss. Bodywetter. Perfekt. Mit bis zu 32 Grad. Viele Sonne, ein paar Wölkchen. Und im Verlauf des Abends ist nicht ganz ausgeschlossen, dass es dort und dort noch regnen und gewittern. Morgen dann am Mittwoch aber dann tatsächlich der erste Herbstgruß, der kommt. Unbeständig mit Regengüssen. Immer wieder kann es Gewitter kommen, nur ganz wenig Sonne, wenn überhaupt, das bei knapp 20 Grad.
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0: Wir haben es 3 Minuten nach den 12 und Staumeldungen gibt es nur aus der Region Zentralschweiz. 2 Kilometer auf der A2 Richtung Gotthard. Ab Quinto bis Airolo verlierst du 20 Minuten. Die Einfahrt in Airolo ist zu. In der Gegenrichtung genau das Gleiche. 2 Kilometer ab Wasser bis Göschene. 20 Minuten Zeitverlust. Dann auch noch Anstau auf der A2 Richtung Gotthard. Ab Amsteg bis Wasser wegen Bauarbeiten gibt es dort eine Fahrbahnverengung. Wünscht dir eine gute und sichere Fahrt an dein Ziel. Vor allem viel Geduld, wenn sie brauchst.
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0: Und ich freue mich an dem Dienstag, 8. September, gibt es noch ein Psychli im Studio, das in den nächsten ungefähr 15 Minuten kommt der gute Mann hier vorbei. Sometimes you wanna mein Teenie-Herzli schlägt höher. Der Stress bei uns im Studio. Hat nämlich ein neues Album rausgebracht. Letzten Freitag heisst How to Heal. Genauso wie der Song hier mit dem Cian, den wir bestens kennen, schon ein paar Mal auf und runter gelaufen bei Energy. Er erzählt ein bisschen über seine schwere Zeiten, die er hatte, über sein Album How to Heal, wie er hat können heilen, das hier an deinem Mittag auf Energy.
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0: Ich bin Laura. Energy Zürich. Ich bin Laura Kürbisch und wünsche dir einen guten.

0: Das ist der neueste von der Naomi Larenne. Hot Girl Summer, deinem Mittag bei Energy.
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0: Das ist der Dienstag, 8. September. Jetzt gerade haben wir es 20 ab 12. Andres Andreson ist bei mir. Der Stress! Willkommen, hoi!
2: Dankeschön, wie geht's?
0: Gut, und dir?
2: Gut.
0: Hey, du hast seit dem Freitag ein neues Album draussen, How to Heal. So wie der gleichnamige Song kennen wir bestens, auf und ab gelaufen bei Energy. Was bedeutet dir das Album, Stress?
2: Ein neuer Schritt. Ich glaube, es ist der Anfang für meinen neuen Zyklus, weil nach dieser MTV Unplugged für unsere 20 Jahre, ich glaube, es ist auch gut, dass du fängst mit etwas Neues an und das versuchst, andere Winkel, andere Energie. Und ich glaube, How to Heal hat es auch gesagt, es macht Sinn für mich.
0: Was soll das Album vermitteln, deinen Fans?
2: Ich glaube, es ist in Popkultur, man redet sehr oft über Heartbreaks, die Probleme, die wir haben im Leben. Und man redet nicht so oft, wie geht's man weiter? Wie kann ich wieder mein Leben aufbauen? Und das war etwas, die war sehr wichtig für mich, weil ich habe eine Depression gehabt und ich musste eigentlich so lang wirklich schaffen, dass ich kann das gut, ein gutes Leben habe.
0: Du redest jetzt von der Depression und von der schwierigen Zeit, die du gehabt hast. Du hast nebst deinem Album halt wie auch noch ein Buch rausgebracht, auch am Freitag rausgekommen. Wie heisst es und um was geht es dort?
2: Nein, das Buch heisst «Wie mit Stress umgehen». So, es gibt 2 Winkel, ein bisschen lustiger Winkel, wo ich habe ein paar Leute, die sind sehr nah zu mich, von meiner Mutter zu meiner Ex-Frau und so weiter. Sie schreiben, wie es war mit mich zu umgehen manchmal. Das war schwierig. Und ich glaube, es ist auch ein anderes, die andere Seite ist, dass ich, wie kann ich meine Stress managen? Weil ich musste das eigentlich sehr fest lernen, weil ich war mega überfordert in meinem Leben. Ich bin durch Depression gegangen und in dieses Buch schreibe ich einfach, was sind meine Erfahrungen, wie zum Beispiel mit einer guten Therapie umgehen oder Physiotherapie, was sollte man in einer Therapie anschauen, was sind die Red Flags und so weiter.
0: Was ist der wichtigste Tipp von deiner Seite für jemanden, der jetzt vielleicht zulässt, der sagt, mir geht es auch schlecht, ich bin auch in einer Depression? Was ist der wichtigste Tipp, den du jetzt mitgeben kannst?
2: Ich glaube, es ist sehr wichtig, geduldig mit sich selber sein. Und du musst aktiv sein. Du musst wirklich die Steps machen. Wenn du bist in einer Depression, ist es sehr schwierig, weil du fühlst dich leer. Aber du hast auch noch, du bist immer noch am Atmen. Du hast Energie. Du kannst das machen. So, du musst aktiv sein. Du musst Therapie kontaktieren. Du musst es machen und so weiter.
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0: Dua Lipa, don't start now. Dein Mittag mit Energy. Jetzt geht 2 Minuten über den halben 1.
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0: Wunderbares Sommerwetter. Nochmal eines zum Geniessen, oder? Also ich würde vorschlagen, ab in die Body am Feuer oben. Ist ja herrlich. Bei um die 32 Grad braucht es definitiv eine Erfrischung. Wir haben einen Mix aus Sonne und Wolken. Gegen oben könnte es sein, dass hier und dort zum Teil noch ein bisschen Regentröpfchen geben oder auch mal ein Gewitter. Das sicher nicht ausgeschlossen. Sonst aber wahrscheinlich der letzte so heisse Sommertag. Morgen am Mittwoch grüßt nämlich den Herbst zum ersten Mal. Es ist unbeständig, gibt Regengüsse, örtlich auch immer wieder ein bisschen Gewitter. Nur ganz wenig Sonne, das bei knapp 20 Grad.
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0: 3 Minuten über den halben 1 haben wir es. Region Zentralschweiz, 3 Kilometer Stau auf der A2 Richtung Gotthard. Ab Quinto bis Airolo verlierst eine halbe Stunde. Die Einfahrt in Airolo ist zu. In der Gegenrichtung 2 Kilometer heisst für dich ab Wasser bis Göschene 20 Minuten Zeitverlust. Dann auch noch drauf, ab der Strecke ab Amsteig bis Wasser. Wegen Bauarbeiten gibt es dort eine Fahrbahnverengung. Komm gut am Ziel an.
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0: Britney Spears mit Lucky, das ist dein Dienstagmittag mit Energy am 20 vor 1.
1: Stress, ich habe mich mega gefreut, dass du heute vorbeikommst, weil wir haben schon mal ein Interview zusammen machen und das ist 3 Jahre jetzt her. Ich zeige dir noch ein Foto. So hat das ausgesehen.
2: Krass.
1: Und ich weiss noch, wir haben dort über etwas geredet, das dir mega geholfen hat in deiner schwierigen Zeit. Du hast gesagt, Surfen gefällt dir mega gut.
2: Ja. Yeah.
1: Ist das immer noch so und warum?
2: Weil du musst wirklich in dem Moment sein. Du kannst nicht irgendwo driften. Wenn, ich glaube, wenn du bist wirklich präsent und du bist in der Mitte von der Natur, es ist etwas Magisches passiert mit dem Moment. Und das gibt mir sehr viel.
1: Das Foto ist 3 Jahre her. Was würdest du sagen, was hat sich bei dir verändert von dem Foto, wo ich dich dort kennengelernt habe, zu heute?
2: Was hat geändert? Ich meine, habe meine Rücken operiert. So, seit jetzt ist was 4 Monate und ich bin immer noch am Heilen und so weiter. Mhm. Aber sonst nicht. Ich war am Surfen im Januar in Indonesien, Lombok. Es war wirklich toll.
1: Also Surfen immer noch etwas, was dir ganz viel mitgibt, im Privaten auch in dem Fall.
2: Absolut.
1: Du gehst auch noch auf Tour. Mhm. Du hast noch eine Late-Night-Show eingebaut.
2: Die kleine, weißt
1: du. Erzähl, also, wie muss ich mir das vorstellen? Man kommt dorthin, kauft ein Ticket, um dich zu hören. Nebenbei machst du aber noch ein bisschen Comedy, oder wie?
2: Nein, es ist wirklich nicht Comedy. Es ist mehr, dass wir haben eine 2 Momente im Show. Es ist ein normales Konzert eigentlich. Aber was wir machen, wir machen 2 Momente, wo wir reden. Vielleicht zum Beispiel mit meinem Psycholog, vielleicht mit der Büsti, jemand vom der Entertainment. Und wir reden über, wie können wir mit uns mit Druck umgehen, die Erwartungen umgehen. Weil wir haben realisiert auf die letzte Tour, wenn ich habe mich geöffnet und ich habe über das geredet, Leute haben sich auch geöffnet. Sie brauchen einen, wie zu sagen, Resonanzraum für das. Weil es gibt nicht so oft in so einer Gesellschaft, dass du fühlst dich wohl und safe. Und dann du hast solche Themen. So, die Idee ist, dass wir haben ein bisschen Musik und dann wir haben auch ein bisschen Content.
1: Wann geht's los mit der Tour und wo? Und gibt's noch Tickets?
2: Yep, es gibt ein paar Tickets noch. Wir spielen, es fängt an in Chur, den 23. Oktober. Und wir spielen in Zürich. In Hall, der 6. Februar.
1: Du hast ein neues Album draussen, eben seit letzter Woche, How to Heal. Ein Song, dort unter anderem spielen wir auch auf Energy, You mit Linda Ellis, ja. Mitte, Ende August rausgekommen. Um was geht es in diesem Song?
2: Es geht, dass du kannst viel mehr, als du denkst. Wir erwarten sehr viel vom anderen. Wir denken, dass jemand anders kann unser Leben retten, dass die Liebe von jemand anders kann uns eine bessere Version von uns selber machen. Eigentlich glaube ich, wir können das zuerst uns selber geben. Und es ist sehr wichtig, dass wir sind bewusst von das, wie viel wir können uns selber helfen. So.
1: Wunderschön.
2: Hey, ihr hört Energy mit Laura, da ist der Stress mit Linda Ellis auf You. Easy.

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1: Aus dem Nachrichtenstudio Elif Erischik.
2: Im Genfer Parlament gibt es Streit um religiöse Symbole. Politikerinnen und Politiker sollen dort in Zukunft kein Kopftuch, Kippa oder ein grosses Kreuz mittragen dürfen. Die Bevölkerung hat die Regeln im Juni knapp angenommen. Jetzt wehren sich aber mehrere Leute dagegen und es sind 4 Rekurse eingegangen. Sie sagen, das Verbot schränke die Religionsfreiheit ein und verletze die Grundrechte. Darum muss jetzt das Gericht über die umstrittene Regel neu entscheiden. Bei den Krankenkassenprämien zeichnet sich für das nächste Jahr wieder ein Preisschock ab. 2027 droht ein Anstieg von bis zu 5%, bei Extremfällen sogar bis zu 20%. Wie das Vergleichsportal bonus.ch berichtet, sind vor allem höhere Gesundheitskosten, wie zum Beispiel bei der Spitex oder der Psychotherapie, Grund für die Teuerung. Wie stark die Prämien effektiv steigen werden, wird Ende September bekannt geben. Während wir bei den Krankenkassenprämien tiefer ins Portemonnaie greifen müssen, gibt es in Sachen Strom ein bisschen Entlastung fürs neue Jahr. Wie die Elektrizitätskommission vom Bund heute Vormittag bekannt gegeben hat, werden die Strompreise in der Schweiz 2027 mehrheitlich ein bisschen sinken. Allerdings gibt es da grosse Unterschiede. In Rickenbach im Thurgau wird der Strom zum Beispiel rund 25% günstiger. In Vellanden im Kanton Zürich aber, da wird es 13% teurer. Es kommt also ganz darauf an, in welcher Gemeinde als man lebt.
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1: So, was meinst du? Badhösli, Bikini, Badtuch, Sonnencreme packen, nochmal erfrischen heute, nochmal richtiges Badwetter. Bis zu 32 Grad messen wir an diesem Dienstag. Viel Sonne, ein paar Wölkchen und im Verlauf von oben können es da und dort auch noch ein bisschen Gewitter und Regnen kommen. Das ist nicht ganz ausgeschlossen. Morgen dann der Wechsel in Herbst. Am Mittwoch unbeständig, Regengüsse, Gewitter, ein bisschen Sonne, alles mit dabei, bei knapp 20 Grad.
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1: 2 Minuten nach der 1 haben wir es schicken. Liebe Grüße zu dir ins Auto, wo du im Stau stehst in der Region Zentralschweiz. Auf der A2 Richtung Gotthard, ab Quinto bis Airolo 3 Kilometer. Heisst für dich eine halbe Stunde, die du verlierst. In der Gegenrichtung sind wir bei 2 Kilometern, also 20 Minuten Zeitverlust. Auch noch auf der Strecke am Amsteig bis Wassen, wo du anstehen musst, wegen Bauarbeiten, gibt es dort eine Fahrbahnverengung. Ich wünsche dir eine gute und sichere Fahrt.
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1: So, es war genug heiß in den Sommer. Das ist so, immer wieder Hitzewellen gehabt, eine nach dem anderen. Aber ich würde sagen, heute geniessen wir es nochmal in
4: Vollletzung.
1: Passend dazu gibt es einen richtigen Sound, der Stimmung macht für das schöne Wetter. Miles Smith mit Nice to Meet You. Mit dabei der nächsten halben Stunde. In Erinnerung an Avicii. Zum Geburtstag, den er heute hatte, am 8. September, gibt es noch seinen Song Wake Me Up.
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1: Mein Name ist Laura Kürbisch. Guten Start. In Nachmittag wünsche ich dir.

0: Bomber, my body isn't ready. Dina Nomitok mit Energy.
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0: Jetzt geht es 20 um 1 und immer am Dienstag spielen wir das Checkout-Game. Da gibt es einen 50-Franken-Gutschein vom Coop, wo auch du abstauben kannst, wenn dich anmeldest für Energy auf energy.ch.
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0: Dienstag, das bedeutet, geht wieder einen 50-Franken-Gutschein vom Coop. Und die Maria hätte den gern, aber auch der Bidu. Heute zusammen.
2: Hallo.
3: Ja, hallo.
0: Hallo miteinander. Maria, was würdest du machen mit 50 Franken vom Coop?
3: Etwas feines einkaufen, natürlich zum Essen. Für meine Familie.
0: Sehr schön. Bidu, was würdest du kaufen?
2: Ja, irgendetwas für einen feinen Apero oder so.
0: Einen feinen Apero, sollte der Sommer nochmal ausklingen.
2: Ja, genau. Ja.
0: Sehr gut. Hey, es gibt einen Warenkorb mit Coop-Produkten. Die Person, die weiss, was der Endbetrag ist von all diesen Produkten, einfach schnell den eigenen Namen reinrufen. Ist das gut?
2: Ja, super.
3: Ja.
0: Sind ihr ready?
3: Ja.
0: Okay, 3, 2, 1. 85 Rappen, 300 Stück Wattenstäbli, 250 Gramm für 1 Franken gesalzene Brezel, Almond Clusters 150 Gramm für 3,50 Franken, für 3,95 Franken Tinto Espania Flamenco 75 CL, Lione 300 Gramm für 1,70 Franken.
2: Bidu, 11 Franken.
0: Wie aus der Kanone geschossen. Bidu, 11 Franken, absolut richtig.
2: Super.
0: 50 Franken vom Coop gehen an dich. Maria sagt auch, gratuliere Bidu.
2: Danke vielmals, merci.
0: Hey Maria, für dich ein Glück, nächstes Mal vielleicht mit dabei, ist gut?
3: Sehr gerne, danke
0: hey, schönen mal. Tag euch beiden, merci, tschüss zusammen.
2: Danke vielmals.
0: Viel Spass beim Apero, Bidu, ciao, ciao.
2: Ja, mach ich.
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0: Aloe Black, I Need a Dollar.
1: 8 Minuten über den halben 2 haben wir es. Und vielleicht kennst du das Gefühl, wenn du irgendwie etwas erreichst, wo du lang darauf gewartet hast und nachher passiert es einfach. Das ist so das gleiche Gefühl, finde ich, wie wenn du gehst wandern und nachher Ewigkeiten den Berg draufläufst und nachher irgendwann zu oberst ankommst und einfach denkst, wow, hat sich gelohnt für die Aussicht. So fühlt es sich an bei diesem Song, finde ich. Martin Garrix, der passt noch dazu. We are the people.
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0: Martin Garrix und Bono and the Edge, We Are The People. 20 vor 2 haben wir es gehabt und für dich gibt es schon wieder etwas zum Gewinnen. Wir haben Spendierhosen, aber...
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0: Wie sagt man, nach dem Event ist vor dem Event Energy Air durch seit dem Samstagabend spät. 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September, Michael Schulte im Sousol in Bern. 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

0: Zusammen geniessen wir den Nachmittag auf Energy. Der letzte wahrscheinlich Sommernachmittag, den Dienstag, 8. September mit über 30 Grad. Basti mit Pompeii.
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0: Heute am Nachmittag mit dem Luzi Fricker.
2: Ein älterer Pärli aus dem Kanton Zürich ist wegen falschen Anschuldigungen vor eigener Tochter fast 2 Jahre lang unschuldig im Gefängnis gesessen. Laut einem Bericht vom Tagesanzeiger hat die dann zumal 14-jährige Teenagerin gesagt, sie sei jahrelang geschlagen worden. Dazu habe sexuelle Übergriffe durch einen Stiefvater gegeben. Die Eltern sind daraufhin vom Zürcher Obergericht zu je 4 Jahren Gefängnis verurteilt worden. Jetzt hat die mittlerweile 19-Jährige zugegeben, dass sie alles erfunden hat. Im Parlament in Genf gibt es Streit um religiöse Symbole. Politikerinnen und Politiker sollen dort in Zukunft kein Kopftuch, Kippa oder ein grosses Kreuz mehr dürfen tragen. Die Bevölkerung hat diese Regeln im Juni knapp angenommen. Jetzt wehren sich aber mehrere Leute dagegen, es sind 4 Kurse eingegangen. Sie sagen, ein Verbot schränke die Religionsfreiheit ein und verletze die Grundrechte. Darum muss jetzt ein Gericht über die umstrittenen Regeln entscheiden. Wer heute mit dem Zug nach Italien will, braucht viel Nerven und Geduld. Grund ist ein Streik vom Personal der italienischen Staatsbahn FS, wo mehrere Gewerkschaften dazu haben aufgerufen. Zahlreiche Verbindungen fallen darum aus, auch Züge aus der Schweiz sind betroffen, beispielsweise der Eurocity zwischen Zürich und Florenz. Auch zwischen Brigg und Mailand gibt es Verzögerungen oder Ausfälle. Der Streik dauert noch bis heute Abend um 9 Uhr.
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0: Um die 32 Grad gibt es heute am Dienstag nochmal den letzten Sommertag zum Geniessen. Nochmal ein bisschen abkühlen irgendwo im Fluss oder im See oder in einem Body. Weil morgen sieht es schon ganz anders aus. Es kommt immer mal wieder regnen und gewittern. Wir haben nur noch knappe 20 Grad. Wenn wir nachher vorne schauen, Donnerstag, Freitag, Samstag, Sonntag, sieht es nicht schlecht aus, sollte eigentlich nicht unbedingt regnen kommen, aber Temperaturen nur noch zwischen 18 bis 23 Grad.
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0: Es ist 2 Minuten nach der 2 und Ansturm musst du in der Region Zürich-Aargau auf der A1 Richtung St. Gallen, ab dem Limmataler Kreuz bis an Gubristunnel, auch auf der A3 Richtung Basel, ab Burdorf Nord bis ans Limmataler Kreuz. Region Bern-Mittelland haben wir ein Pannenfahrzeug und darum Verkehrsbehinderungen auf der A1 Richtung Iverdon ab Murten. Region Basel, Unterhaltsarbeiten, darum Stop&Go auf der A3 Richtung Zürich, aber Rheinfelden-Ost bis auf Eiken. Region Zentralschweiz, 3 km Stau auf der A2 Richtung Gotthard. Ab Quinto bis Airolo heisst für dich eine halbe Stunde Zeitverlust. In der Gegenrichtung 2 km ab Wasser bis Göschenen 20 Minuten anstehen. Stau in der Region Südostschweiz auf der A13, Sargans Richtung St. Margrethe, ab Sevelen bis Buchs. Dort gibt es eine Fahrbahnverengung. Dann ist gerade noch eine Gefahrenmeldung wegen Gegenständen auf der Fahrbahn reingekommen. A1 Zürich Richtung Bern, ab Herkingen bis auf Önsingen. Ich wünsche dir eine gute und sichere Fahrt.
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0: 30. September, Energy Live Session in Bern mit Michael Schulte. Ich habe gerade 2 Tickets rausgelassen, aber immer wieder Tickets, die kann man nur gewinnen, nie nicht zu kaufen. Einfach hier schön Energy hören und dann mit ein bisschen Glück mit dabei sein. Das ist ein ganz toller Song von ihm, wie ich finde. Den hörst du jetzt gerade zum Start in die 2 Stunden.
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0: Mein Name ist Laura Kürbisch. Ich bin da für dich bis um 3 und das ist der Michael Schulte mit Love Sick.

0: Alvaro Soler, solo para ti.
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2: Ich weiss nicht, ob du es mitbekommen hast, aber die Kampagne Schweizer Bäuerinnen und Bauern vom Schweizer Bauernverband hat mit Agrifoto einen nationalen Fotowettbewerb lanciert zu den Themen, die im Alltag prägen: Menschen, Landschaften, Lebensmittel und Tiere. Und man hat können aus einem Hobbyfotograf oder aus Profifotograf seine Bilder einreichen. Sei das jetzt mit Kühli drauf oder von der Schweizer Bergwelt. Einfach, das hat man können einschicken, über 2 Monate mitmachen an diesem nationalen Fotowettbewerb. Und nachher haben die über 9300 eingereichte Bilder bekommen und müssen die besten auswählen. Und was jetzt mit denen nächste Woche passiert, das weiss Andrea Aldani, sie ist Leiterin vom Projekt Agrifoto.
3: Du erlebst in dieser Woche die Schweizer Landwirtschaft mal wirklich ganz anders. Im Herzen findest du die grosse Bilderwelt, die die Ruhe in die hektische Bahnhofshalle reinbringt. Und rundherum wirst du aber einiges zu erleben haben. Ein interaktiver Bauernhof, Spiele für gross und klein, regionale Produkte und eine Überraschung, wo du damit wirklich nicht wirst rechnen. Komm also unbedingt vorbei.
2: Der Höhepunkt von dem Fotowettbewerb ist eben die Ausstellung nächste Woche am Zürcher Hauptbahnhof bei der grossen Halle. Die besten Bilder findest du dort, kannst du sie bestaunen, betrachten und eben, hast ja gehört, was Andrea gesagt hat, gibt ja ganz viele andere Sachen zu machen. Lohnt sich auf jeden Fall vom 14. bis 20. September mal dort in der grossen Halle vom Bahnhof Zürich vorbeizuschauen.
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deinen Dienstagnachmittag mit der Lady Gaga Bad Romance. Auf Energy 8 Minuten, über den halben zwei haben wir's. Und Freundschaften sind doch schon etwas Schönes, oder? Ich weiss auch nicht. Freundschaften ist das Wichtigste. Das ist die Familie, die du nicht einfach hast, die du selber kannst aussuchen. Aber trotzdem ist es auch dir nicht immer rosig und schön und alles läuft super. Manchmal geht es vielleicht deinem besten Kollegen oder deiner besten Kollegin nicht gut. Und dann ist eben dein Job als Freund da zu sein und zu unterstützen und zu sagen, hey, vertrau mir, irgendwann kommt alles wieder gut. Und dieser Person zu helfen. Und genau um das geht es im nächsten Song von Dean Lewis. Trust me, mate. Vertrau mir, Kollege. Alles kommt gut. Vielleicht bist du ja gerade so in einer Situation, da sein für die Freunde.

0: Boys, Trust Me, Mate. Die Nachmittag mit Energy. 18 Minuten noch, dann haben wir es. Uns hat eine Umfrage gegeben. Wir sind Top 3 von den beliebtesten Nationen, sprich die beliebtesten Feriengäste. Wir geben auch alle genug Trinkgeld und sind immer pünktlich. Der Sascha Wanner will das Ranking genauer beleuchten. Im Energy Downtown reden wir über Klischees. Wie erkennst du einen Schweizer in den Ferien? Ich habe jetzt gerade lange überlegen. Der Wanner steht gerade nebenan.
1: Aroma zum Beispiel. Weißt du, ja. Schönste, beste Thai-Food und der Doch, pack dran, daneben dran das Aromat aus.
0: Ja, aber ich wäre im Fall auch so eine. Ich vergesse es amigs, das Aromat. Und dann bereue ich es jedes Mal, wenn ich es zum Morgen esse. Dann denke ich mir so, wo ist das Aromat?
1: Ach ja, das kann lustig werden.
0: Energy Downtown, Abend 3 mit Sascha Wanner. Ich bin Laura Kürbis. Ich wünsche dir einen schönen Dienstag. Tschüss.

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2: Und ich liefere uns den Luzi Fricker.
3: Ein Elternpärchen aus dem Kanton Zürich ist wegen falschen Anschuldigungen vor eigener Tochter fast 2 Jahre lang unschuldig im Gefängnis gesessen. Laut einem Bericht vom Tagesanzeiger hat die damals 14-jährige Teenager gesagt, sie sei jahrelang geschlagen worden. Dazu habe sie sexuelle Übergriffe durch einen Stiefvater gegeben. Die Eltern sind daraufhin vom Zürcher Obergericht zu je 4 Jahren Gefängnis verurteilt worden. Jetzt hat die mittlerweile 19-Jährige zugegeben, dass sie alles erfunden hat. Wer heute mit dem Zug nach Italien will, braucht viel Nerven und Geduld. Grund ist ein Streik vom Personal der italienischen Staatsbahn FS, wo mehrere Gewerkschaften dazu haben aufgerufen. Zahlreiche Verbindungen fallen darum aus. Auch Züge aus der Schweiz sind betroffen, beispielsweise der Eurocity zwischen Zürich und Florenz. Auch zwischen Brigg und Mailand gibt es Verzögerungen oder Ausfälle. Der Streik dauert noch bis heute Abend um 9 Uhr. Der Schmuddelhotel Albtraum für die Crew von der Swiss Miami hat endlich ein Ende. Seit Monaten klagen die Flugbegleiterinnen und die Piloten von der Schweizer Airline über katastrophale Zustände im Crew-Hotel. Konkret über Dreck, Lärm, Ungeziefer und Möbel, die auseinanderfallen. In der letzten Zeit haben die Beschwerden derart zugenommen, dass die Verantwortlichen von der Swiss jetzt Konsequenzen ziehen und ein Ersatzhotel haben organisiert.
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2: Es ist noch schön sonnig, warm und ein guter Tag. Das kehrt dann aber spätestens in Nachmittag rein. Haben wir so auf die, ich will es mal vorsichtig, sagen wir so, auf die 5:30 von Genf her einmal eine grosse Regenwolze, die quer von links nach rechts über die Deutschschweiz hineinzieht und somit auch unsere Energy-Stift irgendwann mal trifft in Abend rein. Also das heisst, heute zwischen so, sage ich, 6 und 8 kann es durchaus mal sein, dass da und dort ein bisschen nass wird. Der Tag morgen, der geht dann die ganze Geschichte wirklich ein bisschen zusammen. Morgen nur noch 19 Grad und immer mal wieder Regen im System.
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2: Da kommt die Übersicht um 3 Minuten ab den 3 von der Deutschschweizer Autobahnen. In der Region Zürich-Aargau haben wir hier eins auf dem Schirm Richtung St. Gallen. Dort ein Anstehen vor dem Limmataler Kreuz. Sprich, das ist der Gubrisch-Tunnel, der stockt. Dann auf der A1 Murten Richtung Yverdon. Zwischen Murten und Avon steht ein Bahnfahrzeug. Entsprechend dort Wartezeiten. Dann auch Anstehen auf der A3 in der Region Basel zwischen Dreifelden Ost und Eiken. Und in der Zentralschweiz auf der A2 Gotthard Richtung Luzern zwischen Erstfeld und Altdorf. Dort der Verkehrsbehinderungen wegen einem Unfall. Kommt gut und sicher an.
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2: Die Sommerferien sind gar noch nicht lange dabei, aber du weißt, wie es ist, oder? Nach der Ferien ist vor der nächsten Ferien. Es kommt aber bald der Herbst, wir schon wieder ein bisschen am Planen und am Schauen und so weiter. Und es ist gerade ein schönes Ranking rausgekommen, wo ich drüber gestolpert bin heute Mittag. Und gesehen habe, dass wir Schweizer eigentlich extrem beliebt sind. Es ist eine Auswertung da rausgekommen, dass wir unter den Top 3 von den beliebtesten Touristinnen und Touristen sind. Wir versuchen mal herauszufinden, warum ein Deep Dive in die ganze Geschichte hinein liegt nur am Trinkgeld, das wir geben, oder auch sonst unserer Überkorrektheit.

0: Neue Musik aus der Schweiz, was für ein Collab. Linda Ellis, Dress, UB Energy, Downtown und... Der immer noch bei uns in der Playlist. Erst auf der Bühne vom Energy Air. Und jetzt dann bei uns am Sender neue Nummern von Nico Santos. Why don't you stay? Und das ist ja wirklich so eine Frage, warum bleibst du nicht einfach? Wo ich mir jedes Mal in der Ferien stelle. Ja, effektiv. Einfach irgendwo am Strand hängen und sagen, ah, einfach jetzt ein bisschen da bleiben wäre doch so schön. Und dann gibt es noch ein bisschen den anderen Gedanken, ja, finden das vielleicht Menschen rundum auch? Also, ich weiss nicht, dass dir auch so geht, dass du dir jemals den Gedanken gemacht hast, ja, finden die Menschen das eigentlich cool, die hier arbeiten, die hier leben, dass ich jetzt da als Tourist in ihrem Land bin? Und jetzt können wir die Frage endlich beantworten, Luzi Fricker, wir sind beliebt.
1: Ja, Sascha, wir müssen uns überhaupt nicht klein machen in Sachen Freundlichkeit. Sind wir auf dem Podest, das ist doch super, ja, auf dem 2 halt Norweger und auf dem 1 unerreicht. So schön lachen können wir halt nicht und so freundlich sein wie die Japaner, aber wir können doch sehr, sehr zufrieden sein.
0: Hey, wir sind unter den Top 3, oder? Bei einer aktuellen Umfrage von Safari-Reiseanbieter, wo man schnell nachgefragt hat, nicht wie wir Touristen die Destinationen finden, sondern, und das finde ich schön, mal so ein bisschen das Umgekehrte. Wir finden eigentlich die Länder, wo wir Ferien machen, dass wir dort Ferien machen. Und das ist schon etwas, was schön ist. Wir gehen dann noch ein bisschen genauer auf die Studie ein, was dann wirklich der Hintergrund ist, warum dass wir Schweizer beliebt sind. Ich glaube eben auch, es liegt an unseren Klischees, dass wir die so gut vertreten. Weiss auch der Yannick, was Manager im Morgenteam.
2: Ganz entscheidend ist es, dass man sich schon am ersten Ferientag darüber aufregt, wie andere Leute Ferien machen, während man eigentlich selber sollte Ferien machen. Heisst, man errichtet eine kleine Schweiz, wo alles muss pünktlich sein, wo jeder Buffetteller nur so voll ist, wie er auch gegessen wird und wo die Liegen frei bleiben, bis man selber so weit ist, an den Strand zu gehen. Und wenn es dann einmal geklickt hat, dann kommt man selber gerne gemütlich zu spät, biegt seinen Teller voll am Buffet und ist noch früher bei den Liegen als alle anderen.
0: Einmal ein sauberer Rundumschlag. Aber es hat schon ein bisschen etwas, dass man so seine eigene kleine Schweiz errichtet.
3: Ja, sie sind ähnlich verschupft. Was? Das finde ich schon, das merkst du. Also das, und dann erkennst du schon eigentlich auch, sie sind eher zurückhaltender. Und dann erkennst du schon, während andere Kulturen eher offensiver sind.
0: Ein bisschen verschupft. Zurückhaltend finde ich schon das bessere Wort, sagt der Herr von der Deutsch-Schweizer Strasse. Es ist schon noch spannend, was da alles zusammenkommt, aber wir suchen wirklich so dein Lieblings-Schweizer Klischee. So ein bisschen mit einem Augenzwinkern. Warum sind wir Schweizerinnen und Schweizer doch so beliebt? Schick uns schnell.
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0: Ja, warum sind wir so beliebt? Im Ausland. Einfach weil wir so Schweizer sind, oder? So pünktlich zuvorkommend nicht, das haben doch alle gern.

0: Schön bist du mit uns an dem Dienstagnachmittag, es war halb.
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0: So, ab um 17:30 zieht von Genf her einmal eine Regenwolze quer durch die Schweiz durch. Also die Chance, dass heute Abend noch trocken bleibst, ist relativ gering. Gewitter, die können auch sehr deftig sein, teilweise. Also ja, jetzt vielleicht nicht gerade Grillparty und das Feierabendbierli für aussen planen, heute an dem Abend. Und dann ist auch der grosse Träger drin. Das heisst, morgen am Mittwoch den ganzen Tag grundsätzlich grusig, grau und nass bei knapp 19 Grad.
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0: Schauen wir auf die Autobahnen. Da haben wir zwei Meldungen, die aus der Region kommen. Und zwar von der A12 Freiburg Richtung Wöwe. Dort ein Anstatt zwischen Freiburg Nord und Süd. Wegen Gegenstände auf der Autobahn vorsichtig fahren dort. Und gerade mal da eins, Murten Richtung Yverdon zwischen Murten und Avanche. Auch dort ein Bahnfahrzeug aktuell. Bist ein bisschen länger unterwegs. Dann in der Energy-Regionen Anstatt Zürich-Aargau. Rund um den Gubrisch-Tunnel, egal in welche Richtung. Und das heisst, wie immer, ein Rückstau auf die A3 Westumfahrung. Und wir nehmen gerade noch die A3 das Mal, aber in der Region Basel genau genutzt zwischen Dreifelden und Eiken. Dort anstehen wegen Unterhaltsarbeiten. Kommt gut und sicher an.
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Oh, dem Zwistig Energy Downtown. Grüßt 20 vor 4 jetzt dann gleich mit dem Last Frequencies Reality. Er ist schon mal auf einer grossen Bühne gestanden, nämlich vom Energy Air. Und auf der Kompakt

Der Michael Schulte, jeder Track, den er raushaut, wird ein Hit, ein Hit, ein Hit, ein Hit, ein Hit. Und wir können ewig so weitermachen, das ist schon wirklich crazy, oder? Wenn einfach jeder Track, den du rausgehst, einfach geht direkt steil geht. Und er hat ja wirklich Ahnung davon, angefangen als YouTuber im Kinderzimmer 2011, 12, wo das Ganze noch ein bisschen kleiner war. Und dann nach The Voice of Germany, wo er den dritten Platz belegt hat, richtig durch die Decke gegangen. 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
0: Und die kommen vom Luzi Fricker.
2: Nach tagelanger Suche hat die deutsche Polizei heute einen Mann verhaftet, der zahlreiche Kraftwerke soll sabotiert haben. Der 48-Jährige ist heute am Vormittag in der Nähe von Aachen mit Sprengstoff im Rucksack gefasst worden. Laut der Ermittler ist der Mann ein Klimaextremist, der mit selber gebastelten Raketen Kurzschlüsse an Hochspannungsleitungen hat ausgelöst. Seine Tat hat er mit dem Kampf gegen Braunkohle begründet. Der Schmuddelhotel Albtraum für die Crew der Swiss zu Miami hat endlich ein Ende. Seit Monaten klagen die Flugbegleiterinnen und Piloten von der Schweizer Airline über katastrophale Zustände im Crew-Hotel. Konkret über Dreck, Lärm, Ungeziefer und Möbel, die auseinanderfallen. In der letzten Zeit haben die Beschwerden derart zugenommen, dass die Verantwortlichen von der Swiss jetzt Konsequenzen ziehen und ein Ersatzhotel haben organisiert. Für Stan Wawrinka kommt auf seiner Abschiedstour ein weiteres Highlight dazu. Der 41-jährige Dennis Aldi ist für die Davis Cup Partie in anderthalb Wochen auswärts gegen Brasilien aufgeboten worden. In seiner langen Karriere ist der Fanliebling bis jetzt 58 Mal für die Schweizer Tennis-Nazi im Einsatz gestanden. Ausgetragen werden die Partien über nächstes Wochenende zu Rio de Janeiro. Sein definitiv Abschied von der Tennis-Tour feiert der Stan Wawrinka Ende Oktober bei der Swiss in Basel.
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0: Es ist so, die Ruhe vor dem Sturm. Ich glaube, so könnte man es benennen. Ja, so in einer Stunde, eineinhalb zieht von Genf her einmal von links nach rechts schwupps, über die komplette Deutschschweiz hinein. Fette Regenwand. Also da und dort wird es definitiv regnen kommen. Teilweise sogar deftig. Also vielleicht Grillparty heute Abend nach innen verschieben. Und das sind so die ersten Vorboten. Morgen geht dann auch die Temperatur zusammen. Aktuell haben wir aus so um die 32 Grad an außerhalb vom Studio. Morgen werden wir dann maximal 17 bis 19 Grad haben.
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0: Wichtige Meldung geht schnell vorneweg um 3 Minuten ab der 4. Achtung, Autofahrerinnen, Autofahrer auf der A3 Chur Richtung Zürich zwischen Lachen und Pfäffiken. Verkehrsbehinderungen, Gegenstände auf der Autobahn. Der linke Fahrstreifen ist gesperrt. Auf der A3 Chur Richtung Zürich zwischen Lachen und Pfäffiken. Dort der linke Fahrstreifen blockiert wegen Sachen, die auf der Autobahn umeinander liegen. Vorsichtig fahren dort. Bitte schön. Dann bleiben wir gerade in der Region Zürich-Aargau, dort anstehen, rund um den Gubrist-Tunnel, egal in welche Richtung. Das hat auch Auswirkungen auf die A3 Westumfahrung. Und noch die Meldung von der Region Bern-Mittelland, jetzt gerade aktualisiert worden, betrifft A1 Richtung Zürich. Zwischen Lauterbach und Wangen an der Aare stocken. Es kommt gut und sicher an.
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0: Es ist definitiv die Ruhe vor dem Sturm, also geniessen wir noch zusammen den Dienstagnachmittag, solange es noch so schön und warm und heiß ist.

0: nach der Ferien ist vor der Ferien. Und wenn es jetzt langsam aber sicher so richtig einherbstelt, dann könnte man sich durchaus wieder ein bisschen Gedanken machen. Und du weißt, lieber Luzi Fricker vom Energy Team, wie es bei mir ist. Ich stehe drauf, wenn Klischees durch Vorurteile bestätigt werden. Und jetzt für einmal ist das sogar sehr positiv, weil wir Schweizer sind im Ausland enorm beliebt.
1: Genau, besser könnte es fast nicht sein, weil die Reiseplattform Safari Bookings hat nämlich fast 200 Safari-Anbieter gefragt, hey, welche Touristen sind denn am freundlichsten, welche geben am meisten Trinkgeld. Und in diesem Höflichkeitsranking haben wir Schweizers immerhin auf das Podest geschafft. In Sachen Benehmen grüssen die Schweizer nämlich auf Platz 3, knapp hinter den Norweger auf Platz 2. Und ja, da haben wir absolut keinen Stich gehabt. An der Spitze, zwar mit riesigem Abstand, sind ja, die Japaner.
0: Also den mit dem Trinkgeld verstehe ich jetzt noch aus Schweizer Sicht. Aber die Japaner sind natürlich auch extrem gut erzogen, muss man sagen, oder? Oder ist das einfach nur eine Frage vom Portemonnaie?
1: Ja, das kennen wir ja bei uns, bei den Touristen. Sie lächeln, sie sind freundlich. Und darum, ja, eines meiner Lieblingsreiseziele sicher auch Japan, wegen dieser Freundlichkeit. Aber du sprichst es an, in Sachen Portemonnaie sind nicht Japaner an der Spitze, nur in Sachen Freundlichkeit. Dort die Amerikaner mit Abstand am grosszügigsten. Ja, dann geben wir da noch ein 10 $ Nötli. Aber wir Schweizer auch nicht schlecht, Punkt an Trinkgeld. Immerhin auf Platz 4. Und es ist doch auch nicht so schlecht, oder?
0: Das ist ja sehr positiv, dass wir Schweizer unter den Top 3 sind von den beliebtesten Touristen weltweit. Was ist denn auf der negativen Seite? Wer landet am unteren Ende von dieser Nahrungskette?
1: Also auch noch positiv ist übrigens bei uns Schweizer, wir zeigen Interesse für die lokale Bevölkerung, für das Land etc. Wissen wir, und jetzt kommen wir zu den negativen Punkten, von den Deutschen ein bisschen weniger kann sagen. Die gehen sofort an den Pool am Morgen um 7. Das ist also nicht nur ein Klischee, das ist da bestätigt worden. Und reservieren die Liege. Darum liegen die Deutschen eher so im hinteren Mittelfeld bei dieser Rangliste. Und ebenfalls gar nicht gut wegkommen die Italiener, weil dort sitzt das Portemonnaie nicht so locker. Also wenn es um Trinkgeld geht, die Italiener ziemlich am Schluss.
0: Wir können es vielleicht einfach gut verstecken, weil wir haben ja relativ viele Klischees. Es ist ja so simpel, oder? Man erkennt nämlich den Schweizer im Ausland nicht nur am Aroma. Es gibt noch ganz, ganz viele andere. Und die diskutieren wir ein bisschen später bei uns in der Show.

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2: Wenn du auch 50 Stutz vom Seal City abgreifen willst, jederzeit anmelden. Und zwar einfach das Keyword Game, also Englisch Spiel, Game. Ausgeschrieben dann. Einfach unsere WhatsApp-Nummer schicken. 079 655 0886. Wie das der Pascal gemacht hat. Und da bist du mit dabei. Willkommen in der Show.
3: Hoi, Sascha.
2: Wie viele Mal bist du dabei? Oder das erste Mal?
3: Zweimal.
2: Wie hast du gewonnen letztes Mal oder verloren?
3: Ja, gewonnen mit ein Hilfe, ja.
2: Mit ein Hilfe? Da Korruptionsvorwürfe? Oder sind
3: ja,
2: wir einfach
3: sehr nett gewesen? Ich.
2: Wer hat dir denn geholfen?
3: Ja, du.
2: Eben doch Korruption an dem Sender. Und bevor das gerichtlich relevant wird, gehen wir da weiter ins Spiel rein. Aber das Schöne ist, du weißt ja, wie es funktioniert. Aus dem Zürich-Slang-Ikon, aus dem Sammelsurium, wo all die schönen Begriffe von Domenico Blas, vom Autor, zusammengefasst sind, gibt es ein Wörtchen, das du uns im weitesten Sinn musst übersetzen. Wenn eine Zürcherin oder ein Zürcher vom Bauernschütteln redet, was ist damit gemeint? Gib einen Countdown zum Überlegen. Was macht man, wenn man die Bauern schütteln?
3: Eine gute Frage. Ich habe es ehrlich gesagt noch nie gehört. Ich hätte es vielleicht irgendein Herz anlangen oder so.
2: Ja, also da steht, als Tipp steht da einvernehmlich.
3: Eines Wort geben.
2: Also man macht etwas ab und sagt so, du machst das und dann tut man sich gegenseitig.
3: Genau.
2: Hey, können Sie?
3: Genau,
2: ja. Hören wir mal rein, Domenico Blas.
4: Ja, Bauern schütteln. Das sind Bauern, die einander schütteln. Natürlich sind es nicht nur Bauern, aber eben, ich denke gerne verallgemeinern und arbeite mit Klischees. Bauern schütteln ist schwingen, in der Bauern einander die Hose nehmen und schütteln, bis der andere umkehrt.
2: Ja!
3: Okay.
2: Ja, da sind wir definitiv nicht in der Nähe.
3: Ich habe schon gedacht, schwingen ist ein altertümliches Wort und dann kommt Bauernschütteln
2: vor. Ja, aber schön. Okay. Ein anderes Wort für schwingen kann man auch sagen, Bauernschütteln, sehr, sehr klischeetiert. Hey, die 50 Stutz-Seite bleiben bei uns. Danke trotzdem, lieber Pascal.
3: Ja.
2: Wunderschönen Tag
3: noch.
2: Ciao, ciao, ciao.
3: Oh, ja.
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10: Es ist 6:30.
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10: Je nachdem, welchen Regenradar man konsultiert, so, tut es noch ein bisschen oder tut es nicht. Also es zieht sicher einmal eine Regenwand quer durch, quasi von Genf bis in Osten über. Ob der wirklich auch noch dich trifft, das ist natürlich relativ schwierig zu sagen. Aber die Chance, dass es kommt, regnen, ist relativ hoch und so spätestens dann in der ersten Nachthälfte. Und das zieht sich dann auch durch. Morgen eigentlich den ganzen Tag verregnet und auch wieder ein bisschen kühler oder schon fast kalt in dem Verhältnis zu dem Sommer mit 19 Grad maximal.
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10: Schicke beste Grüße dir ins Auto. Standard Feierabendverkehr. Überall auf allen üblichen Strecken, können wir glaube ich so sagen. Dann nehmen wir gerade die Meldung noch rein, die aktualisiert worden ist auf der A13. Also ganz richtig Chur. Zwischen Bad Ragaz und Meienfeld. Dort Gefahr wegen Gegenstände auf der Autobahn. Auf der Höhe vom Rastplatz Heideland. Bitte vorsichtig fahren in dieser Region. Dann haben wir die A3 auf dem Schirm. Das ist nach wie vor das Problem, weil dort der rechte Fahrstreifen gesperrt ist wegen Pannenfahrzeug. Lachen um Pfäffiken Richtung Zürich und eben sonst rund um den Gubristunnel, egal in welche Richtung ansteht. Dann auch in der Region Bern-Mittelland stellvertretend A1. Lauterbach-Herkingen in beiden Richtungen, dort stockend. Ähnliches Bild in der Region Basel auf der A2 zwischen Hagenau und Badischer Bahnhof. Kommt gut in Feierabend.
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0: wird vielleicht auch irgendwann ein Klassiker sein. Aktuelle Nummer von der Olivia Rodrigo, Drop Dead. Bei uns in der Energy Playlist geht als nächstes. Und du weißt, wie das Motto grundsätzlich ist bei uns. Nach der Ferien ist vor der Ferien und da brauche ich noch ein Reggae und bin schon wieder drin.
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0: Ja, wirklich, gemütlich, chillig. Und dann frage ich mich amigs, und ich weiss nicht, ob es nur mir so geht, was denken eigentlich die Menschen von uns Touristen, also von uns Schweizer, wenn wir irgendwo in einem schönen Land sind, egal wo. Findet ihr das cool, dass wir da sind? Jetzt vielleicht abgesehen davon, dass wir den Kohle mitbringen, sondern vielleicht einfach so, mögen die uns eigentlich? Oder wie sind wir Schweizer eigentlich draussen in den Ferien? Wir klischetieren einmal durch.
2: Ja, also am besten finde ich natürlich die, die in die Ferien gehen, in ein schönes Hotel irgendwo am Strand, dann schöpfen sie sich ihr Essen beim Morgenbuffet und dann packen sie natürlich noch das Aromat aus. Dann weiss ich immer gerade, ah, typischer Schweizer, der kann natürlich nicht ohne sein Aromat in die Ferien.
0: Ja, und dann wäre meine erste Reaktion so, du, ich hocke 3 Tische weiter weg, oder? Weil ich bin eigentlich in der Ferien, eben genau für etwas anderes. Zumal rauskommen aus dem Standard-Dings, das wir hier haben.
3: Natürlich ist der typische Schweizer Ferientourist sicher schon mal 3 bis 4 Stunden zu früh am Flughafen, hat aber durch das trotzdem Stress, weil irgendwie kann ja gleich immer etwas schief gehen. Aber klar ist auch, dass er ein Mäppli dabei hat, wo er alles schön ausdruckt dabei hat, vielleicht sogar nummeriert, dass ja nichts passieren kann.
0: Natürlich. Papi, Grüßli gehen raus an dieser Stelle. Hat er einmal gemacht, habe ich von ihm gelernt, mache ich heute auch. Das ist aber wirklich gut, weil es gibt so gewisse Momente, wo du wirklich froh bist, wenn du das Sichtmäppli dabei hast. Gut, ist ja noch ein paar Jahre her. Es war schon in Handy und Zeug und alles so gewesen. Aber vielleicht gar nicht so schlecht, wenn man ein bisschen organisiert ist. Wir gehen heute einmal durch mit der Energy Downtown Community, mit dir draussen, durch die Standard-Klischees von uns Schweizerinnen und Schweizer. Welches findest du, ist so ganz, ganz, ganz klar typisch schweizerisch?
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0: Wir sind ein bisschen auf der Suche nach dem, was uns Schweizer verratet, wenn wir in der Ferien sind. Eben, und einfach mit einem Augenzwinkern. Man darf ruhig auch ein bisschen über sich selber lachen. Mal.

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1: Es kehrt ein bisschen heute. Ich glaube, so könnte man es schlagzeilenmässig ein bisschen zusammenfassen. Es zieht da so eine Regenwand einmal von Genf quer über Deutschschweiz. Da sind teilweise auch deftige Gewitter drin. Also vielleicht heute Abend nicht so optimal. Wenn du eine Grillparty geplant hast, die würde ich eher ein bisschen verschieben. Und zwar auch nicht auf den Mittwoch. Dort ist nämlich den ganzen Tag immer wieder verregnet. Hat ein grosses Band, das immer wieder drüber zieht. Und ja, das wird erst ein bisschen gegen den Abend dann ein bisschen eine Beruhigung geben. Also morgen den ganzen Tag immer mal wieder Regen drin. Maximal 17 bis 19 Grad. Es wird dann aber wieder besser. Gehen Wochenende steigen wir dann die Temperatur wieder ein bisschen drauf. So 1, 2, 23 Grad werden wir haben. Also mehr oder weniger sonnig. Nicht mehr so in den 30er-Zonen rein, aber ja, würde ich sagen, in der angenehmen Mitte 2.

0: Lady Gaga, The Dead Dance. Bei Energy Downtown an dem Dienstag. Damit stund komplett.
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0: Und die liefern uns den Luzi Fricker.
2: Im Rahmen des Kaufs der neuen F-35 Kampfjets der Schweiz gibt es scharfe Vorwürfe. Laut der Untersuchung ist mit den USA gar nie ein Fixpreis vereinbart worden. Eigentlich hat das Verteidigungsdepartement immer versichert, dass 6 Milliarden Franken nicht überschritten werden. Bekanntlich drohen jetzt 1,3 Milliarden Franken Mehrkosten. Weil das Geld nicht reicht, sollen jetzt nur 30 statt 36 Jets erworben werden. Massiv in der Kritik steht Ex-Bundesrätin Viola Amherd, sie habe die Finanzlücken monatelang verschwiegen. Nach tagelanger Suche hat die deutsche Polizei heute einen Mann verhaftet, der zahlreiche Kraftwerke sabotiert haben. Der 48-Jährige ist heute am Vormittag in der Nähe von Aachen mit Sprengstoff im Rucksack gefasst worden. Laut Ermittler ist der Mann ein Klimaextremist, der mit selber gebastelten Raketen Kurzschlüsse an Hochspannungsleitungen hat ausgelöst. Seine Tat hat er mit dem Kampf gegen Braunkohle begründet. Für Stan Wawrinka kommt auf seiner Abschiedstour ein weiteres Highlight dazu. Der 41-jährige Dennis Aldi ist für die Davis Cup-Partie in anderthalb Wochen auswärts gegen Brasilien aufgeboten worden. In seiner langen Karriere ist der Fanliebling bis jetzt 58 Mal für die Schweizer Tennis-Nazi im Einsatz gestanden. Ausgetragen werden die Partien über nächstes Wochenende zu Rio de Janeiro. Sein definitiv Abschied von der Tennis-Tour feiert der Stan Wawrinka Ende Oktober bei der Swiss Indoor.
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0: Jetzt bin ich gerade am überlegen, wie ich das genau soll formulieren soll. Es hat sich ein bisschen abgeschwächt, wäre eigentlich ein bisschen falsch. Also es hat sich in der Breite abgeschwächt. Wir haben eigentlich so eine richtige Regenwand, die jetzt gerade unterwegs ist, quasi von Genf einmal quer über die Deutschschweiz hin. Das heisst, es wird sicher vor allem in der Region Bern noch regnen, die ganze Mittellandregion und dann auch Zürich bis in Osten hinter Schaffhausen auch relativ stark betroffen. Aber es kommt jetzt quasi ein bisschen weniger, dafür konzentrierter. Vielleicht könnte man es so formulieren. Zusammengefasst, heute Abend wird es nass, spätestens in der ersten Nachthälfte dann in der ganzen Deutschschweiz. Morgen zieht sich das gerne durch, zwischen 17 bis 19 Grad messen wir morgen den ganzen Tag grundsätzlich plus minus verregnet bis so ein bisschen am Abend am 5.
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0: Schicke beste Grüße dir ins Auto um 3 Minuten ab der 5. Jetzt Standard. Feierabendverkehr in allen Energy steht unter Regionen. Wir fokussieren uns ein bisschen auf die Meldungen, die außergewöhnlich sind, betrifft in der Region Zürich-Aargau der A1 Richtung Bern. Vom Brütiseller Kreuz bis zum Stelzentunnel. Dort haben wir Stau wegen einem Unfall. Der linke Fahrstreifen blockiert. Bitte fahrt äußerst vorsichtig und nehmt mehr Zeit mit. Das gleiche Bild auf der A3 Richtung Zürich. Zur Schlach und Pfäffiken nach wie vor Problem wegen einem Bahnenfahrzeug. Der rechte Fahrstreifen blockiert. In der Region Bern-Mittelland hat es ebenfalls geklopft auf der A1 Richtung Bern zwischen Wankdorf und Kirchberg. Darum haben wir dort den Stau. Und auf der A1 Richtung Yverdon zwischen Murten und Avanche auch dort ein Bahnenfahrzeug. Darum stockend. Kommt gut und sicher heim.
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0: Eine neue Auswertung von einem Feriendienstleister zeigt mir, Schweizer sind sehr beliebte Touristen. Wir gehören nämlich zu den Top 3, wo quasi die Länder sehr gerne empfangen. Wir sind so pünktlich, also eigentlich mehr wie die Einheimischen meistens. Und wir haben immer ein grosses Portemonnaie dabei. Es gibt aber natürlich auch so ein bisschen andere Stimmen. Klischees von uns Schweizerinnen und Schweizer.
4: Das ist einfach ein bisschen die Mozerei, die sie viele Mal haben. Das ist eigentlich das, was man sieht, dass nicht mehr ein bisschen umreklamiert wird.
0: Ja, das ist im Fall nicht so falsch. Also man sollte halt wirklich sich ein bisschen anpassen und sagen, ja, es muss nicht überall so gut laufen wie bei uns in der Schweiz. Und vielleicht auch mal ein bisschen entspannen. Ja, dann fährt halt der Bus ein bisschen später. Das ist jetzt auch nicht so tragisch. Wir kümmern uns um die Studie en Detail. Wir gehen natürlich auf die Klischees ein, die man hat von uns Schweizerinnen und Schweizer, wenn wir touristisch unterwegs sind. Passend dazu, in Feierabend Groove, Hit Music Only, neuer Track von One Republic, Need

0: Die Energy Downtown nach den Ferien ist vor den Ferien. Ja, das Herbst rollt ja schon langsam noch ein bisschen. Und wenn du jetzt findest, hey, was tut das so dumm, ist 32 Grad draussen. Ja, warte noch, sag jetzt mal 4 Stunden, vielleicht 5. Und dann können wir noch mal darüber diskutieren. Aber es geht ja wirklich im Volltempo schon wieder Richtung Herbstferien. Und ich habe mir wirklich amigs so ein bisschen überlegt, wenn ich in der Ferien war, was denken eigentlich Menschen, die da wohnen und arbeiten, über mich als Tourist? Finden sie, das ist aber noch ein sympathischer Kerl und da die Schweizer generell. Und jetzt, Luzi Fricker aus der Energy News Redaktion, haben wir sogar schwarz auf weiß. Wir sind also super, wir können uns auf die Schulter klopfen.
1: Ja, Sascha, wir müssen uns überhaupt nicht klein machen in Sachen Freundlichkeit. Sind wir auf dem Podest, das ist doch super. Ja, auf dem 2 halt Norweger und auf dem 1 unerreicht. So schön lachen können wir halt nicht und so freundlich sein wie die Japaner. Aber wir können doch sehr, sehr zufrieden sein.
0: Gut, die Japaner haben wir ja gesehen an der WM, die räumen sogar das Stadion auf, nachdem sie dort waren. Das Level haben wir schon noch nicht ganz erreicht, aber wir sind Top 3 von den beliebtesten Touristinnen und Touristen und nehmen aber unsere Klischees natürlich auch ein bisschen mit. Und das ist nicht nur ich, der das bemerken, sondern zum Beispiel auch der Janik, unser Kollege von Energy Me Morgen.
2: Ganz entscheidend ist es, dass man sich schon am ersten Ferientag darüber aufregt, wie andere Leute Ferien machen, während man eigentlich selber die Ferien machen sollte. Heisst, man errichtet eine kleine Schweiz, wo alles muss pünktlich sein, wo jeder Buffetteller nur so voll ist, wie er auch gegessen wird und wo die Liegenden frei bleiben, bis man selber so weit ist, an den Strand zu gehen. Und wenn es dann einmal geklickt hat, dann kommt man selber gerne gemütlich zu spät, biegt seinen Teller voll am Buffet und ist noch früher bei den Liegenden als alle anderen.
0: Ist aber sehr radikal geht. Aber es hat natürlich eine Funkenwahrheit bei all diesen Klischees.
3: Also du kannst darauf wetten, dass wir kein einziges Hotelessen verpassen, das im Preis inklusive ist. Und wenn am 7. Uhr Morgen das Morgenbuffet losgeht, dann stehen wir 5 Minuten vorher schon dort, biegen am meisten auf unseren Teller und streichen uns am Schluss noch 2 bis 3 Brötchen, die wir dann einpacken für den ganzen Tag, damit wir nicht verhungern. Weil schliesslich haben wir dafür gezahlt.
0: Ja, also ich meine, den mit dem Brötchen mitnehmen verstehe ich. Dass wir die sind mit den grössten Teller, das wage ich jetzt bezweifeln. Das habe ich jetzt in der Ferien schon anders erlebt.
4: Ja, gell, also wenn du so irgendwie Engländer oder Italiener fragst, hey, wie sind die Ferien gewesen? Erzähl mal, holen sie immer so aus und ja, wow, bello, bello. Und wenn dann so ein Schweizer fragst, so, hey, erzähl mal, wie sind die Ferien gewesen? Dann sind sie immer nur so, ja, ist cool gewesen. Obwohl es dann wahrscheinlich die besten 2 Wochen von seinem Leben gewesen sind. Also wirklich so ein bisschen trocken und emotionslos.
0: Ja, aber wir haben dann für uns selber ein bisschen Freude bei den ganzen Klischees, die wir mitnehmen.
5: Ich habe das festgestellt in Paris am Bahnhof Gare de Lyon. Sobald das Gleis bekannt gegeben wird vom Zug, der dann auf Zürich fährt, dann säckeln alle sofort auf das Gleis. Dann weisst du genau, okay, das sind jetzt alles Schweizer. Weil wir sind uns natürlich daran gewöhnt, schon irgendwie 2 Monate im Voraus das Gleis zu wissen. Und wir Schweizer in Paris wissen die Linie 15 Minuten vorab. Dann ist es ein riesen Zeug.
0: Ja! Aber wir kommen wenigstens dort an, wo wir wollen, im Normalfall. Hast du noch irgendein schönes Klischee, das dir einfällt von uns Schweizerinnen und Schweizer natürlich mit einem Augenzwinkern?
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1: Wenn du einmal Bock hast, zum 50 Stutz vom Stars and Stripes zu gewinnen, zum schönen Essen, kannst du dich jetzt schnell anmelden. Einfach das Keyword QK schicken. Ein Q und ein K nacheinander. Abkürzung für Quizkönigin. Und zwar unsere WhatsApp-Nummer 079 655 0886. Gemacht hat das Susanne. Guten Abend.
2: Hi, Sascha.
1: Du hast schon öfters mitgespielt, von dem her weißt du, wie es läuft. 20 Sekunden Zeit, 3 Tage aktuelle Fragen. Sobald du ready bist, gibst du mir den Countdown und wir legen los.
2: Ist gut. 3, 2, 1, los.
1: Welcher Schweizer Tennisstar gibt es sein Abschiedsspiel im Davis Cup in Brasilien?
2: Der Wawrinka.
1: Das ist korrekt. Die Königsklasse vom Fußball startet heute in die Liga-Phase. Wie heisst das Turnier offiziell?
2: Keine Ahnung.
1: Kritik am Verband, welche Wintersportart soll neu jedes Jahr eine WM stattfinden? Ab 2032?
2: Schnell.
1: Ja, das ist eine überschaubare Leistung, um es mal sehr positiv formulieren. Nein, also du genau. Hast natürlich auch nicht sagen. Nein, jetzt kannst du nur hoffen, dass der Andi gleich schlecht ist. Guten Abend, Andi.
3: Guten Abend,
1: Sascha. Ja, aber du willst ja trotzdem dich direkt ins Finale spielen. 3 Punkte mindestens bei dir, oder?
3: Ist immer das Ziel, gell?
1: Ja. Es ist ein bisschen sportlastig, das kann ich dir schon mal sagen. Gib mir den Countdown und wir legen los.
3: 3, 2, 1, go.
1: Welcher Schweizer Tennisstar gibt es sein Abschiedsspiel im Davis Cup in Brasilien?
3: Wawrinka.
1: Korrekt. Die Königsklasse vom Fußball startet heute in die Liga-Phase. Wie heisst das Turnier offiziell?
3: UEFA Champions League.
1: Das ist richtig. Kritik am Verband. Welche Wintersportart soll neu jedes Jahr eine WM bekommen? Ski ist auch korrekt. Siehst du mal? 3 Punkte angesagt, 3 Punkte gemacht, Differenz 0 und somit unser Quiz-König! Stark?
3: Danke schön.
1: Stark, muss man wirklich so zusammenfassen. Und bist du eigentlich auch einer von denen, der jetzt jeden Mittwochabend wieder am Fernseher hockt?
3: Wegen Fußball?
1: Mhm.
3: Nein, bestimmt nicht. Nein. Ich warte auf die Hockey-Saison, die geht zum Glück auch gleich los.
1: Ja, das braucht dann noch das Titel. Aber eben, Skisaison so jedes Jahr, das wird noch für dich Diskussionen sorgen. Somit danke für mal euch beiden fürs Mitspielen, Susanne. Hoffentlich bald wieder anmelden. Und dann gibt es sicher auch für dich eine Revanche. Danke euch. Tschüss miteinander.
2: Ja. Danke.
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2: Es wird heute Abend noch nass werden. Das Ganze hat sich jetzt noch ein bisschen nach hinten verschoben. Es sind aber teilweise fette Gewitterwolken unterwegs. Also bitte vorsichtig sein, wenn du draussen bist heute am Abend. Und spätestens so in der ersten Nachthälfte kommt es da und dort aber richtig gepoldern. Und das sind Vorzeichen von dem Wetterumsturz, den wir da heute lesen können. Also es wird definitiv etwa 10 Grad kühler. Also von so etwa 32 Grad gehen wir runter auf so 17 bis 19 Grad morgen am Mittwoch. Und auch immer wieder Regen verteilt, vor allem zentralisiert, so ein bisschen morgen und Nachmittag hinein. Ab dem Donnerstag kehrt es dann wieder mehr oder weniger, sagen wir es mal so. Es wird wieder ein bisschen sonniger, aber angenehm, bei so 22 Grad.
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2: Schicke beste Grüße dir ins Auto jetzt um 5:30. Standard Feierabendverkehr überall in allen Energy-Regionen. 2-3 Meldungen nehmen wir im Fokus, betrifft in der Region Zürich-Aargau. Die A1 Richtung Bern, vom Brütisellenkreuz Anstab bis zum Stelzentunnel. Das wegen einem Unfall, der linke Fahrstreifen ist dort blockiert. Dann geht nochmal Anstab dort, aber wegen einem Pannenfahrzeug auf der A3, Chur Richtung Zürich zwischen Lachen und Pfäffiken. In der Region Bern-Mittelland haben wir die A1 auf dem Schirm Richtung Zürich, dort ein Anstab von Wankdorf bis Kirchberg, selbst wegen einem Unfall, der vor einer Zeit passiert ist. Kommen gut und sicher heim.
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0: Der Zwischen Gabi Goidos, Energy Downtown, grüß.
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0: Alkohol macht Birnhol, haben wir früher gesagt und genau das Gegenteil davon gemacht. Und das scheinen sich jetzt aber die jungen Menschen heute mehr zu Herzen zu nehmen. Zumindest zeigen das aktuelle Zahlen aus Deutschland mit einem historischen Trend. Energy Reporter Luzi Fricker, wie sieht das konkret aus?
2: Ja, die Studie von der deutschen Gesundheitsbehörde dürfte bei Suchtfachleuten Freude auslösen. Nur noch knapp 7% der Jugendlichen und ein Viertel der jungen Erwachsenen haben nämlich angegeben, dass sie mindestens einmal pro Woche ein Bier, ein Glas Wein oder sonst irgendetwas Alkoholisches konsumieren. Die Zahlen sind absolut geschichtsträchtig. Einen so tiefen Stand hat es nämlich noch gar nie gegeben. Die Entwicklung, die sehe ich mir auch in der Schweiz, sagt Rudi Löffel vom Blauen Kreuz.
3: Es ist mega cool, dass es immer mehr alkoholfreie Getränke gibt, die dazu beitragen, dass der 3 January so gut ankommt. Und es ist natürlich vor allem auch zu wissen, dass Alkohol für den Körper einfach giftig ist. Jeder Schluck und für Jugendliche sowieso für das Hirn.
2: Was in der deutschen Studie ebenfalls auffällt, wer heute zum ersten Mal in seinem Leben Alkohol probiert, ist älter als noch vor 2 Jahrzehnten. 2005 ist das Durchschnittsalter bei 14 gewesen, jetzt bei gut 15. Es gibt aber auch Kehrseiten der Medaille, nämlich wenn es um das Rauschtrinken geht. Fast die Hälfte der jungen Männer haben im letzten Monat einen Vollsuff gehabt, deutlich mehr als in der Vergangenheit. Auch das Phänomen zeige sich in der Schweiz, betont Rudi Löffel. Etwas anderes macht ihm aber noch viel mehr Sorgen.
3: Rauschtrinken ist auf jeden Fall bei uns weiterhin ein grosses Problem. Aber ich könnte jetzt da nicht einen Trend herauslesen aus irgendwelchen Untersuchungen. Was aber uns grosses Kopfzerbrechen bereitet, ist tatsächlich, dass so viele junge Leute nikotinsüchtig werden durch die Zigarette. Und da müssen wir hinschauen und da müssen wir einfach Wege finden, dass nicht eine Suchtverlagerung stattfindet.
2: Für die Präventionsstellen gibt es also trotz erfreulicher Alkoholtrends nikotinmässig noch viel zu tun.
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1: Es kehrt ein bisschen heute. Ich glaube, so könnte man es schlagzeilenmässig ein bisschen zusammenfassen. Es zieht da so eine Regenwand einmal von Genf quer über Deutschschweiz. Da sind teilweise auch deftige Gewitter drin. Also vielleicht heute Abend nicht so optimal. Wenn du eine Grillparty geplant hast, die würde ich eher ein bisschen verschieben. Und zwar auch nicht auf den Mittwoch. Dort ist nämlich den ganzen Tag immer wieder verregnet. Hat ein grosses Band, das immer wieder drüber zieht. Und ja, das wäre erst ein bisschen gegen den Abend. Dann ein bisschen eine Beruhigung geben. Also morgen den ganzen Tag immer mal wieder Regen drin. Bei maximalen 17 bis 19 Grad. Es wird dann aber wieder besser. Gehen Wochenende steigen wir dann die Temperaturen wieder ein bisschen drauf. So 1, 2, 23 Grad werden wir haben. Also mehr oder weniger sonnig. Nicht mehr so in den 30er-Zonen rein, aber ja, würde ich sagen, in den angenehmen Mitte 20er.

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1: Und ich liefere den Luzi Fricker.
2: Im Rahmen des Kaufs der neuen F-35 Kampfjets der Schweiz gibt es scharfe Vorwürfe. Laut der Untersuchung ist mit den USA gar nie ein Fixpreis vereinbart worden. Eigentlich hat das Verteidigungsdepartement immer versichert, dass 6 Milliarden Franken nicht überschritten werden. Bekanntlich drohen jetzt 1,3 Milliarden Franken Mehrkosten. Weil das Geld nicht reicht, sollen jetzt nur 30 statt 36 Jets erworben werden. Massiv in der Kritik steht Ex-Bundesrätin Viola Amherd, sie habe die Finanzlücke monatelang verschwiegen. In Bern gibt es schon gleich ein Mahnmal für alle Opfer vom Nationalsozialismus. Der Bundesrat Ignazio Cassis und die Berner Stadtpräsidentin Marieke Kreuth haben heute das Projekt gemeinsam vorgestellt. So entsteht auf der Berner Casino-Terrasse beim Bundeshaus eine 60 Meter lange Klangwand aus Metall, die geformt ist wie die Schweizer Grenze. Dabei werden eine Art Gedenkmelodien erzeugt. Weiter gibt es Biografien von Geflüchteten, die im Zweiten Weltkrieg von der Schweizer Behörden sind abgewiesen worden. Die 70. Austragung vom Ballon d'Or, wo die besten Fußballer der Welt ausgezeichnet werden, ist aus Schweizer Sicht doppelt spannend. Nachträglich sind nämlich zwei Schweizer Stars für die Wahl vorgeschlagen worden. Einerseits der Dortmund-Goalie Gregor Kobel für die Kategorie Torhüter des Jahres und andererseits das Mittelfeldjuwel Joan Manzambi, der 20-Jährige, ist für die Kategorie der besten Jungtalente nominiert. Die Wahl geht am 26. Oktober zu London über die Bühne.
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1: Je weiter im Osten, desto mehr Schonfrist von diesen Gewitterwolken, die unterwegs sind, kann man glaube ich so sagen. Es zieht schon ein bisschen etwas drüber, es hat sich ein bisschen abgeschwächt, aber es könnte durchaus vor allem dann im Norden von der Schweiz da noch schnell deftige Gewitter kommen. Dann gibt es aber noch mal eine kleine Pause, bis dann wirklich in der ersten Nachthälfte dort die gröberen Gewitterwolken durchziehen. Das ist so der erste Vorbote. Morgen geht die Temperatur runter von jetzt 32 Grad auf so zwischen 17 und 19 Grad. Den ganzen Tag immer mal wieder Regen.
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1: Schicke beste Grüße dir ins Auto, Standard, Feierabendverkehr. Wir fokussieren uns auf die Meldungen, die etwas rausstechen. Das ist vor allem in der Region Bern-Mittelland. A1 Richtung Zürich zwischen Bern-Neufeld und Schönbühl. Dort stocken es wegen einem Unfall, der vor einem Zeitchen passiert ist. Und gerade zwei Unfälle haben wir in der Region Basel. Einmal auf der 1. Das ist A3, wenn man dann richtig kann lesen kann. Ja, ist auch schon spät, oder? Zürich Richtung Basel auf der Höhe von der Verzweigung Wesen. Dort haben wir Stau nach einem Unfall. Der rechte Fahrstreifen ist blockiert. Und auch in der Stadt selber. Dort anstehen beim Horburg-Tunnel bei der Ausfahrt Basel. Die ist aktuell gesperrt. Auch dort hat es geklopft. Kommen gut und sicher an.
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1: Das grosse Thema bei Energy Downtown, wo eine neue Studie rausgekommen ist, dass wir als Schweizer sehr beliebt sind in den Ferien. Unter den Top 3. Ja. Finde ich, kann man auch mal sich selber ein bisschen auf die Schulter klopfen. Oder? Also wenn die Länder, wo wir in die Ferien gehen, uns als sympathisch bezeichnen, dann finde ich das schon sehr gut. Vielleicht liegt es auch ein bisschen am Portemonnaie. Das könnte ich auch noch ein bisschen mitspielen. Wir schauen die Studie, die da gemacht worden ist, genau an und gehen noch ein bisschen, auf Klischee sein von uns Schweizerinnen und Schweizer. Wie werden wir im Ausland eigentlich wahrgenommen und wie erkennen wir uns gegenseitig vor allem selber? Und ja, nicht nur am

0: Energy Downtown grüßt an dem 8. September. Und du kennst das Motto? Nach der Ferien ist vor der Ferien. Und wenn es jetzt langsam aber sicher so richtig einherbstelt, dann könnte man sich durchaus wieder ein bisschen Gedanken machen. Und du weißt, lieber Luzi Fricker vom Energy Team, wie es bei mir ist. Ich stehe drauf, wenn Klischees durch Vorurteile bestätigt werden. Und jetzt für einmal ist das sogar sehr positiv, weil wir Schweizer sind im Ausland enorm beliebt.
1: Genau, besser könnte es fast nicht sein, weil die Reiseplattform Safari Bookings hat nämlich fast 200 Safari-Anbieter gefragt, hey, welche Touristen sind denn am freundlichsten, welche geben am meisten Trinkgeld. Und in diesem Höflichkeitsranking haben wir Schweizers immerhin auf das Podest geschafft. In Sachen Benehmen grüssen die Schweizer nämlich auf Platz 3, knapp hinter den Norweger auf Platz 2. Und ja, da haben wir absolut keinen Stich gehabt. An der Spitze, zwar mit riesigem Abstand, sind ja die Japaner.
0: Also den mit dem Trinkgeld verstehe ich jetzt noch aus Schweizer Sicht. Aber die Japaner sind natürlich auch extrem gut erzogen, muss man sagen, oder? Oder ist das einfach nur eine Frage vom Portemonnaie?
1: Ja, das kennen wir ja bei uns, bei den Touristen. Sie lächeln gerne, sie freundlich. Und darum, ja, eines von meinen Lieblingsreisezielen sicher auch Japan, wegen dieser Freundlichkeit. Aber du sprichst es an, in Sachen Portemonnaie sind nicht Japaner an der Spitze, nur in Sachen Freundlichkeit. Dort die Amerikaner mit Abstand am grosszügigsten, ja, geben wir da noch ein 10-Dollar Nördli. Aber wir Schweizer auch nicht schlecht, Punkt hat Trinkgeld, immerhin auf Platz 4 und das ist doch auch nicht so schlecht, oder?
0: Das ist ja sehr positiv, dass wir Schweizer unter den Top 3 sind von den beliebtesten Touristen weltweit. Was ist denn auf der negativen Seite? Wer landet am unteren Ende von dieser Nahrungskette?
1: Also auch noch positiv ist übrigens bei uns Schweizer, wir zeigen Interesse für die lokale Bevölkerung, für das Land etc. Wissen wir, und jetzt kommen wir zu den negativen Punkten, von den Deutschen ein bisschen weniger kann sagen. Die gehen sofort an den Pool am Morgen um 7. Das ist also nicht nur ein Klischee, das ist da bestätigt worden. Und reservieren die Liege. Darum liegen die Deutschen eher so im hinteren Mittelfeld bei dieser Rangliste. Und ebenfalls gar nicht gut wegkommen die Italiener, weil dort sitzt das Portemonnaie nicht so locker. Also wenn es um Trinkgeld geht, die Italiener ziemlich am Schluss.
0: Wir können es vielleicht einfach gut verstecken, weil wir haben ja auch relativ viele Klischees. Es ist ja so simpel, oder? Man erkennt nämlich den Schweizer im Ausland nicht nur am Aromat. Es gibt noch ganz, ganz viele andere. Und die diskutieren wir ein bisschen später bei uns in der Show.

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2: 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Willkommen in der Show.
3: Hoi, Sascha.
2: Wie viele Mal bist du dabei? Oder das erste Mal?
3: Zweimal.
2: Wer hast du gewonnen letztes Mal oder verloren?
3: Ja, gewonnen mit ein Hilfe, ja.
2: Mit ein Hilfe? Da Korruptionsvorwürfe? Oder sind wir einfach sehr nett? Wer hat denn geholfen?
3: Ja, du.
2: Eben doch Korruption an dem Sender. Und bevor das gerichtlich relevant wird, gehen wir da weiter ins Spiel rein. Aber das Schöne ist, du weißt ja, wie es funktioniert. Aus dem Zürich-Slang-Ikon, aus dem Sammelsurium, wo all die schönen Begriffe von Domenico Blas, vom Autor, zusammengefasst sind, gibt es ein Wörtchen, das du uns im weitesten Sinn musst übersetzen. Wenn eine Zürcherin oder ein Zürcher vom Bauernschütteln redet, was ist damit gemeint? Es gibt einen Countdown zum Überlegen. Was macht man, wenn man die Bauern schütteln?
3: Eine gute Frage. Ich habe es ehrlich gesagt noch nie gehört. Ich hätte es vielleicht irgendetwas Herz anlangen oder so.
2: Ja, also da steht, als Tipp steht da einvernehmlich.
3: Eines Wort geben.
2: Also man macht etwas ab und sagt so, du machst das und dann tut man sich gegenseitig.
3: Genau.
2: Hey, können
3: genau,
2: Sie? Ja. Hören wir mal rein, Domenico Blas.
4: Ja, Bauern schütteln. Das sind Bauern, die einander schütteln. Natürlich sind es nicht nur Bauern, aber eben, ich denke gerne verallgemeinern und arbeite mit Klischees. Bauern schütteln ist schwingen. Ich darf Bauern einander die Hose nehmen und schütteln, bis der andere umgeht.
2: Ja!
3: Okay.
2: Ja, da sind wir definitiv nicht in der Nähe.
3: Ich habe schon gedacht, schwingen ist ein altertümliches Wort und dann kommt Bauernschütteln.
2: Ja, aber schön. Okay. Ein anderes Wort für schwingen kann man auch sagen, Bauernschütteln, sehr, sehr klischeetiert. Hey, die 50 Stutz-Seite bleiben bei uns. Danke trotzdem, lieber Pascal. Ja. Wunderschönen Tag.
3: Danke noch.
2: Ciao, ciao, ciao. Oh,
3: ja.
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0: schönen guten Abend an dem Dienstag, es ist halb drei.
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0: Es hat sich ein bisschen verdünnisiert bzw. nach hinten geschoben. Wir haben jetzt schon noch ein bisschen Wind drin, dass also die Vorboten von dem schlechten Wettersturz, die sind da teilweise, je nachdem, wie wo das in der Schweiz wohnst, vielleicht auch schon bei dir. Und ja, da können wir jetzt nicht mehr sagen. Also, es kommt definitiv in der Nacht noch regnen, falls es noch nicht durch ist. Kann auch heftige Gewitter drin, also aufpassen, vor allem in der ersten Nachthälfte. Morgen, der Mittwoch, der ist relativ düster unterwegs, so 17 bis 19 Grad maximal und auch immer wieder mal drin.
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0: Das Update für dich von der Deutschschweizer Autobahnen. Standard Feierabendverkehr, vor allem in der Region Zürich-Aargau, vom Brüttiseler Kreuz, Zürich-Nord, Gubrist bis abends ins Bierfeld und Retour. Zwei Meldungen nehmen wir noch schnell im Fokus von der Region Basel, betrifft A3. Richtung Basel, dort bei der Verzweigung Wesen. Aktuell Stau wegen einem Unfall, der rechte Fahrstreifen ist blockiert. Und das gleiche Bild haben wir aktuell gerade nochmal in der Verzweigung Wesen. Hat sich gerade doppelt aktualisiert. Also dort muss man es sehr, sehr genau nehmen. Bitte vorsichtig fahren in der Region und vor allem kommt gut und sicher heim.
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0: Energy Downtown an dem Dienstag mit dem Motto «Nach der Ferien ist vor der Ferien». Der ist Herbstschnellen, der schon langsam noch ein bisschen. Und wenn jetzt findest, was tut das so dumm, ist 32 Grad draussen. Ja, warte noch, sag jetzt mal 4 Stunden, vielleicht 5. Und dann können wir noch mal darüber diskutieren. Aber es geht ja wirklich im Volltempo schon wieder Richtung Herbstferien. Und ich habe mir wirklich amigs so ein bisschen überlegt, wenn ich in der Ferien gewesen bin, was denken eigentlich Menschen, die da wohnen und arbeiten, über mich als Tourist? Finden sie, das ist aber noch sympathische Kerle und da die Schweizer generell. Und jetzt, Luzi Fricker aus der Energy News Redaktion, haben wir sogar schwarz auf weiss. Wir sind also super, wir können uns auf die Schulter klopfen.
1: Ja, Sascha, wir müssen uns überhaupt nicht klein machen in Sachen Freundlichkeit. Sind wir auf dem Podest, das ist doch super. Ja, auf dem 2 halt Norweger und auf dem 1 unerreicht. So schön lachen können wir halt nicht und so freundlich sein wie die Japaner. Aber wir können doch sehr, sehr zufrieden sein.
0: Gut, die Japaner haben wir ja gesehen an der WM, die räumen sogar das Stadion auf, nachdem sie dort waren. Das Level haben wir schon noch nicht ganz erreicht, aber wir sind Top 3 von den beliebtesten Touristinnen und Touristen und nehmen aber unsere Klischees natürlich auch ein bisschen mit. Und das ist nicht nur ich, der das bemerken, sondern zum Beispiel auch der Janik, unser Kollege von Energy Me Morgen.
2: Ganz entscheidend ist es, dass man sich schon am ersten Ferientag darüber aufregt, wie andere Leute Ferien machen, während man eigentlich selber solche Ferien machen sollte. Heisst, man errichtet eine kleine Schweiz, wo alles muss pünktlich sein, wo jeder Buffetteller nur so voll ist, wie er auch gegessen wird und wo die Liegenden frei bleiben, bis man selber so weit ist, an den Strand zu gehen. Und wenn es dann einmal geklickt hat, dann kommt man selber gerne gemütlich zu spät, biegt seinen Teller voll am Buffet und ist noch früher bei den Liegenden als alle anderen.
0: Ist aber ein sehr radikal geht. Aber es hat natürlich eine Funkenwahrheit bei all diesen Klischees.
3: Also du kannst darauf wetten, dass wir kein einziges Hotelessen verpassen, das im Preis inklusive ist. Und wenn am 7. am Morgen das Morgenbuffet losgeht, dann stehen wir 5 Minuten vorher schon dort, biegen am meisten auf unseren Teller und streichen uns am Schluss noch 2 bis 3 Brötchen, die wir dann einpacken für den ganzen Tag, damit wir nicht verhungern. Und schliesslich haben wir dafür gezahlt.
0: Ja, also ich meine, den mit dem Brötchen mitnehmen, verstehe ich. Dass wir die sind mit den grössten Teller, das wage ich jetzt bezweifeln. Das habe ich jetzt in der Ferien schon anders erlebt.
4: Ja, gell, also wenn du so irgendwie Engländer oder Italiener fragst, hey, wie sind die Ferien gewesen? Erzähl mal, dann holen sie immer so aus und ja, wow, bello, bello. Und wenn dann so ein Schweizer fragst, so, hey, erzähl mal, wie sind die Ferien gewesen? Dann sind sie immer nur so, ja, ist cool gewesen. Obwohl es dann wahrscheinlich die besten 2 Wochen von seinem Leben gewesen sind. Also wirklich so ein bisschen trocken und emotionslos.
0: Ja, aber wir haben dann für uns selber ein bisschen Freude bei den ganzen Klischees, die wir mitnehmen.
5: Ich habe das festgestellt in Paris am Bahnhof Gare de Lyon. Sobald das Gleis bekannt gegeben wird vom Zug, der dann auf Zürich fährt, dann säckeln alle sofort auf das Gleis. Dann weisst du genau, okay, das sind jetzt alles Schweizer. Weil wir sind uns natürlich daran gewöhnt, schon irgendwie 2 Monate im Voraus das Gleis zu wissen. Und wir Schweizer in Paris wissen die Linie 15 Minuten vorab. Dann ist es ein riesen Zeug.
0: Ja, aber wir kommen wenigstens dort an, wo wir wollen, im Normalfall. Hast du noch irgendein schönes Klischee, das dir einfällt von uns Schweizerinnen und Schweizer natürlich mit einem Augenzwinkern?
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0: Mach uns einfach noch WhatsApp-Sprache.

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2: Single sein, nach 6 Jahren.
1: Und zum Schluss noch etwas so 0815-mässiges.
3: Meins hast du gesehen mit den Nachbarn, wir jetzt haben immer uns ein bisschen abmachen, grillieren, zusammen lustig haben. Gute Stimmung, das war mein Sommer-Highlight.
1: Was war dein Sommer-Highlight, Janik?
4: Auch grillen und chillen, und ich bin um den Zürichsee und den Obersee gefahren, 125 km Velo an einem Tag. Ich bin immer noch ein bisschen stolz auf mich. Und bei dir?
1: Sehr hübsch. Ich habe mit der Fabienne Wernli dürfen gehen baden diesen Sommer, und es hat etwas so getötet.
5: Okay, dann komm du jetzt auch hin, ich bin schon da.
2: Also, warte. 1, 2, 3.
1: Den Schrei mache ich, glaube ich, als Wecker. Ich finde das so ultimativ lustig. Das ist, glaube ich, wirklich mein absolutes Sommer-Highlight gewesen. Morgen starten wir wieder zusammen im Tag, pünktlich ab 5 Uhr. Dann mit ein bisschen kühleren Temperaturen, aber trotzdem guter Laune. 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
4: Bis dann und...
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1: Und die liefern uns den Luzi Fröker.
2: Junge Schweizer Männer sind weniger fit als noch vor 20 Jahren. Zu diesem Schluss kommt eine Langzeitstudie vom Bundesamt für Sport. Untersucht wurde die Fitness am Militäraushebungstag, die für alle Männer obligatorisch sind. Die Ergebnisse zeigen, dass die Männer körperlich Jahr für Jahr abgegeben haben. Die möglichen Gründe, viele Männer sind während der Rekrutierung älter als früher und auch die Corona-Pandemie könnte einen Einfluss haben. Bei den Frauen

0: Leistungen verbessert. In Bern gibt es schon gleich ein Mahnmal für alle Opfer vom Nationalsozialismus. Der Bundesrat Ignazio Cassis und die Berner Stadtpräsidentin Marieke Kreuth haben heute das Projekt gemeinsam vorgestellt. So entsteht auf der Berner Casino-Terrasse beim Bundeshaus eine 60 Meter lange Klangwand aus Metall, die geformt ist wie die Schweizer Grenze. Dabei werden eine Art Gedenkmelodien erzeugt. Weiter gibt es Biografien von Geflüchteten, die im Zweiten Weltkrieg von der Schweiz Behörden sind abgewiesen worden. Die 70. Austragung vom Ballon d'Or, wo die besten Fußballer der Welt ausgezeichnet werden, ist aus Schweizer Sicht doppelt spannend. Nachträglich sind nämlich zwei Schweizer Stars für die Wahl vorgeschlagen worden. Einerseits der Dortmund-Goalie Gregor Kobel für die Kategorie Torhüter des Jahres und andererseits das Mittelfeldjuwel Joan Manzambi. Der 20-Jährige ist für die Kategorie der besten Jungtalente nominiert. Die Wahl geht am 26. Oktober zu London über die Bühne.
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2: Ja, wie soll man das jetzt positiv formulieren? Bleib daheim heute Nacht. Also, falls jetzt irgendwie vorhast, zum Dienstagabend ein bisschen unterwegs zu sein, würde ich nicht empfehlen, weil von Genf her zieht aktuell Wolken drüber und die kommen dann richtig deftig einmal quer über die Deutschschweiz und werden irgendwann bei uns in den Energy-Regionen landen, so zwischen 9 und 11. Das heisst, es wird richtig etwas kommen. Der Tag morgen, der ist dann auch eher düster, 17 bis 19 Grad am Mittwoch und immer mal wieder Regen. Beruhigung gibt es erst richtig Abend.
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2: Gute News dafür von der Front. Nur eine Meldung haben wir auf dem Schirm, betrifft A1 Bern Richtung St. Gallen zwischen Zürich-Seebach und Zürich-Oststädte. Aktuell noch anstehen, sonst nicht gemeldet. Kommen gut an.
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2: Willkommen in der Runde Nummer 2 vom Feierabend von dieser Energy Downtown Woche. Es ist der Dienstag, schön bist du mit uns noch besser machen.

0: Schönen guten Dienstagabend euch aus Energy Downtown. Grüß.
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0: Alkohol macht Bierhol, haben wir früher gesagt und genau das Gegenteil davon gemacht. Und das scheinen sich jetzt aber die jungen Menschen heute mehr zu Herzen zu nehmen. Zumindest zeigen das aktuelle Zahlen aus Deutschland mit einem historischen Trend. Energy Reporter Luzi Fricker, wie sieht das konkret aus?
2: Ja, die Studie von der deutschen Gesundheitsbehörde dürfte bei Suchtfachleuten Freude auslösen. Nur noch knapp 7% der Jugendlichen und ein Viertel der jungen Erwachsenen haben nämlich angegeben, dass sie mindestens einmal pro Woche ein Bier, ein Glas Wein oder sonst irgendetwas Alkoholisches konsumieren. Die Zahlen sind absolut geschichtsträchtig. Einen so tiefen Stand hat es nämlich noch gar nie gegeben. Die Entwicklung, die sehe ich auch in der Schweiz, sagt der Rudi Löffel vom Blauen Kreuz.
3: Es ist mega cool, dass es immer mehr alkoholfreie Getränke gibt, die dazu beitragen, dass der 3. January so gut ankommt. Und es ist natürlich vor allem auch zu wissen, dass Alkohol für den Körper einfach giftig ist. Jeder Schluck und für Jugendliche sowieso für das Hirn.
2: Was in der deutschen Studie ebenfalls auffällt, wer heute zum ersten Mal in seinem Leben Alkohol probiert, ist älter als noch vor 2 Jahrzehnten. 2005 ist das Durchschnittsalter bei 14 war, jetzt bei gut 15. Es gibt aber auch Kehrseite vor Medaillen, nämlich wenn es um das Raustrinken geht. Fast die Hälfte der jungen Männer haben im letzten Monat einen Vollsuff gehabt, deutlich mehr als in der Vergangenheit. Auch das Phänomen zeige sich in der Schweiz, betont Rudi Löffel. Etwas anderes macht ihm aber noch viel mehr Sorgen.
3: Raustrinken ist auf alle Fälle bei uns weiterhin ein grosses Problem. Aber ich könnte jetzt da nicht einen Trend auslesen aus irgendwelchen Untersuchungen. Was aber uns grosses Kopfzerbrechen bereitet, ist tatsächlich, dass so viele junge Leute nikotinsüchtig werden durch die Zigarette. Und da müssen wir hinschauen und da müssen wir einfach Wege finden, dass nicht eine Suchtverlagerung stattfindet.
2: Für die Präventionsstellen gibt es also trotz erfreulicher Alkoholtrends nikotinmässig noch viel zu tun.
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1: Wenn du einmal Bock hast, zum 50 Stutz vom Stars and Stripes zu gewinnen, zum schönen Essen, kannst du dich jetzt schnell anmelden. Einfach das Keyword QK schicken. Ein Q und ein K nacheinander. Abkürzung für Quizkönigin. Und zwar unsere WhatsApp-Nummer 079-655-0886. Gemacht hat das Susanne. Guten Abend.
2: Hi, Sascha.
1: Du hast schon öfters mitgespielt, von dem her weißt du, wie es läuft. 20 Sekunden Zeit, 3 tagesaktuelle Fragen. Sobald du ready bist, gibst du mir den Countdown und wir legen los.
2: Ist gut. 3, 2, 1, los.
1: Welcher Schweizer Tennisstar gibt sein Abschiedsspiel im Davis Cup in Brasilien?
2: Der Wawrinka.
1: Das ist korrekt. Die Königsklasse vom Fußball startet heute in die Liga-Phase. Wie heisst das Turnier offiziell?
2: Keine Ahnung.
1: Kritik am Verband, welche Wintersportart soll neu jedes Jahr eine WM stattfinden? Ab 2032?
2: Schnell. Weiß ich nicht.
1: Ja, das ist eine überschaubare Leistung, um es mal sehr positiv zu formulieren. Nein, also das soll ich natürlich auch nicht sagen. Nein, jetzt kannst du nur hoffen, dass der Andi gleich schlecht ist. Guten Abend, Andi.
3: Guten Abend, Sascha.
1: Ja, aber du wolltest ja trotzdem dich direkt ins Finale spielen. 3 Punkte mindestens bei dir, oder?
3: Ist immer das Ziel, gell?
1: Ja. Es ist ein bisschen sportlastig, das kann ich dir schon mal sagen. Gib mir den Countdown und wir legen los.
3: 3, 2, 1, go.
1: Welcher Schweizer Tennisstar gibt sein Abschiedsspiel im Davis Cup in Brasilien?
3: Afrika.
1: Korrekt. Die Königsklasse vom Fußball startet heute in die Liga-Phase. Wie heisst das Turnier offiziell?
3: UEFA Champions League.
1: Das ist richtig. Kritik am Verband. Welche Wintersportart soll neu jedes Jahr eine WM überkommen? Ski ist auch korrekt. Siehst du mal? 3 Punkte angesagt, 3 Punkte gemacht, Differenz 0 und somit unser Quiz-König! Stark?
3: Dankeschön.
1: Stark, muss man wirklich so zusammenfassen. Und bist du eigentlich auch einer von denen, der jetzt jeden Mittwochabend wieder am Fernsehen hockt?
3: Wegen Fußball?
1: Mhm.
3: Nein, bestimmt nicht. Ich warte auf die Hockeysaison, die geht zum Glück auch gleich los.
1: Ja, das braucht dann noch ein Zeitchen. Aber eben, Skisaison so jedes Jahr, das wird noch für dein Diskussionen sorgen. Somit danke vielmals euch beiden fürs Mitspielen, Susanne. Hoffentlich bald wieder anmelden. Und dann gibt es sicher auch für dich eine Revanche. Danke euch. Tschüss miteinander.
2: Ja, danke auch.
0: Verneiget euch. 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
2: Oh Mann, jetzt haben wir schon wieder keine Zeit.

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